erstmal ankommen hier im Lottum-Studio heißt das ja jetzt hier. Also im Lottum-Studio und eine kleine Korrektur. Es ist natürlich das falsche Kabel. Genau, das ist das eine. Es ist Freitagnacht. Ich bin immer noch im Donnerstag, da ich die letzten Jahrhunderte hier den Donnerstag verbracht habe, um hier Radio zu machen. Es ist aber jetzt ganz anders, aber das habe ich auch schon öfter durchgesagt. Tja, ich muss halt es nicht nur einmal im Jahr machen, hier das Radio, sondern regelmäßiger. Dann werde ich mich natürlich auch dran gewöhnen. Ja, wichtige Information. Also, es geht in den Freitagmorgen.

Und das wird das Motto sein. The Rock just sits and it sits. Ja, Sand geht weiter wie immer nachts. Neue Zeiten natürlich gibt es auch, aber das handelt sich dabei nur um den Tag. Wir heißen jetzt nämlich Piff Puff Puff und ja, ihr habt weiter eingeschaltet. Thema des Tages, der Rückblick des Rückblicks der Vorschau. Also der Jahresrückblick des Rückblicks der Vorschau.

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Hier auf der Frequenz. Und weiterhin Pi Radio. Jetzt erstmal eine weitere Einstimmung in die Nacht. Ja, in die Nacht. Genau. Es wird bald. Und jetzt erstmal hier was aus dem Kosmos. Ja, es ist nicht mehr so einfach von A nach B.

wirst du einfach platt gemacht. Ja, Sand Radio ist immer noch hier auf Sendung und man ist nicht mehr der Jüngste und großer Gott. Und ich habe nichts mehr zu sagen, ja. Auf jeden Fall. Und die Frequenz hier ist auf jeden Fall weiterhin 88,4 Ultraflutwelle. Und um noch einmal eine Lücke weiter zu füllen, Pi Radio, genau. Oh, großer Gott, ist das alles anstrengend, ey.

0: Thanks for listening.
1: Tja, es ist aber noch nicht um. Ja, es ist zwar keiner mehr gekommen und es kommt auch keiner mehr und alle Leute sind ja sowieso schon längst gegangen. Tja, was soll man dazu sagen, wa? Der Zombie ist immer noch hier im Keller. Ich verrate nicht, wer es ist. Man kann ihn auch nicht mehr erkennen. Also ich wüsste selbst nicht, wer es ist. Aber er macht ab und zu mal coole Geräusche. Zum Beispiel. Ja, also dem geht's auch nicht mehr so gut. Weiter hier auf Send M auf Pi Radio 884 mit Musik. Und zwar zum Thema die letzten Jahre. Und für alle Taxifahrer da draußen, die diese nicht genau wissen, wo der Knopf ist für

Ja, und eine Sache wollte ich noch unbedingt gesagt haben. Und zwar sind wir hier natürlich bei Pi Radio und auf der Frequenz 884, darf man nicht vergessen. Und ich habe definitiv, ich habe eigentlich definitiv nichts zu sagen. Ja, ich habe nichts zu sagen. Aber der hier hat ja was zu sagen. Ja, in the morning.

Okay, lass uns auf Arbeit gehen. Das war's. Gute Nacht und viel Glück.

0: 4 Uhr. Gerade irgendwie. Hier ist das Nachtprogramm der Freien Radios. 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

0: Hallihallo, liebe Hörer am Radiofon. Heute ist wieder hier Howdy Eddy Nummer 117 mit der lockeren Assoziationskette. Was haben wir denn eigentlich im Sack und in welcher Reihenfolge spielen wir es? Und das wird eine Überraschung.
1: Großer Mann mit Cowboy-Hut, das kann nur einer sein.
2: Howdy Eddy!
3: Howdy Eddy!
0: Ja, hahaha. Und wie es alle Jahre wieder ist, kann man vielleicht ein bisschen an meiner Nase hören oder auch an der Aussprache. Nein, ich habe nicht das Coronavirus, damit wir es auch mal erwähnt haben, was ja gerade die ganze Welt am lahmlegen ist. Von diesen 5 bis 7 Milliarden Menschen haben ja schon wirklich 20 oder 60.

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1: Exclusive Free. Ja, ja. 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Chippo hier.

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0: Wir möchten Sie begrüßen zu unserem vierten Abend der Lesereihe Kaiserinnen, Königinnen und freuen uns, dass Sie alle trotz dieser extrem glatten Wege hierher gefunden haben. Ich fasse noch mal kurz zusammen, was wir alles gemacht haben. Unsere erste Kaiserin, das war Cixi aus China, die wir wahrscheinlich immer noch verkehrt aussprechen, die Ende des 19. Jahrhunderts bis ins frühe 20. 40 Jahre lang die Zügel in der Hand gehalten hat in einer reinen Männergesellschaft. In Chinas schwärzester Zeit. Dann haben wir die Königinnen aus Grimms Märchen gelesen. Das letzte waren wiederum Kaiserinnen. Das waren die Machtweiber Agrippina und Messalina in der frühen römischen Kaiserzeit. Und heute kehren wir wieder zurück zu den Königinnen, und zwar die Königinnen von Friedrich Schiller.
1: Von Schiller oder bei Schiller, jedenfalls diejenigen, die er zu Figuren seiner Werke gemacht hat. Nicht alle, ein paar. Schiller macht es uns jetzt als Autor natürlich leicht, denn über Schiller brauche ich Ihnen nichts groß zu erzählen. Also nochmal einfach zur Sicherheit oder das Allergröbste. Der Mann heißt zum Vornamen Friedrich. Also 1759 geboren, 1805 gestorben. Berühmt durch oder mit oder für seine Freundschaft mit Goethe. Aber die kann man betrachten, wie man will. Es sind durchaus unterschiedliche Charaktere, unterschiedliche Arten von Werken, die da nebeneinander und vielleicht allzu rasch in einem Atemzug genannt werden. Schiller war mal Militärarzt, hat dann Schwierigkeiten, weil er da nicht immer an Ort und Stelle war, wo er hätte sein sollen, musste dann fliehen. Dann war er tatsächlich mal im Theater Dichter, sowas gab es mal, also ein Dichter, der extra dafür da war, einfach den Bedarf an neuen Stücken zu bedienen. Übrigens in Mannheim, in einem Bürgertheater, dem heutigen Nationaltheater Mannheim, an dem ich mal eine Zeit die Ehre hatte, wirken zu können. Und eine Bühne auch, die dieser Ehre, sagen Schiller mal als Theaterdichter, da beherbergt zu haben. Die Folge hat folgen lassen, dass es Schiller-Tage, Theaterschale, Theatertage mit extra Stücken von Schiller eingeführt hat, die regelmäßig abgehalten werden. Das war eine schöne Zeit, wo wir einmal ein Seminar gemeinsam zu Schiller in Mannheim an dieser Bühne haben abhalten können. Berühmt etwa die Uraufführung der Räuber, die eben in Mannheim stattgefunden hat. Und mit den Räubern haben wir schon einen bestimmten Ton, also eigentlich den Ton, mit dem Schiller erstmal berühmt wird. So berühmt, dass er sogar dem Goethe etwas auf die Nerven geht mit seiner aufsteigenden Berühmtheit, bevor er dann Schiller zum Freund macht, zur Sicherheit. Die Räuber, das ist der Tonfall des Sturm und Drang. Also wenn es irgendein Sturm und Drang-Drama gibt, dann sind das die Räuber. Zwar hat diese Zeit des Sturm und Drang seinen Namen von einem anderen Stück, das tatsächlich eben so genannt worden war, Sturm und Drang. Aber dieses wild zupackende ein Stück, das eben auch als Aufruf gegen Tyrannei verstanden wurde, ein so zupackendes, auch ja durchaus in seiner Sprache gewalttätiges Werk. Das ist erstmal das, womit Schiller wirkt. Wir haben das bürgerliche Drama, auch da ein Aufbegehren gegen Herrschaft, Kabale und Liebe, bevor es dann klassischer und klassischer wird. Und selbstverständlich, Königinnen, die sind selbstverständlich ein klassisches Thema, und folglich widmen wir uns heute zwei klassischen Dramen von Schiller. Das ist einmal Don Carlos und das ist einmal Maria Stuart.
0: Und wir sind die Königinnen. Ja, Schiller galt ja einmal als der deutsche Nationaldichter schlechthin im 19. und noch in Teilen des 20. Jahrhunderts, während Goethe, der war ja national immer etwas unzuverlässig, diese Ehre nicht hatte. Aber Schiller selber hat sich sehr viel mehr international gefühlt. Also er war nicht nur Ehrenbürger der Französischen Republik, der Revolutionären Republik, zu einem Zeitpunkt, wo er selber noch einen Landesvater hatte, sondern wenn Sie sich auch mal anschauen, wo die Stücke spielen, die spielen überall, bloß nicht in Deutschland, überwiegend. Kabale und Liebe spielt irgendwo in Süddeutschland. Aber schon die Räuber spielen zur Hälfte in den böhmischen Wäldern, das heißt im heutigen Tschechien. Das nächste große Stück, die Verschwörung des Fiesco zu Genua, spielt in Norditalien, in der Stadt Genua. Der Don Carlos, aus dem wir heute lesen werden, der spielt natürlich in Spanien. Die Maria Stuart, die wir gleichfalls lesen werden, spielt in England. Die Jungfrau von Orléans in Frankreich. Die Braut von Messina spielt, wie der Name schon sagt, in Sizilien, Messina. Was haben wir noch? Habe ich was vergessen? Wilhelm Tell natürlich. Spielt in der Schweiz. Den Nazis war er übrigens ein Dorn im Auge. Zwei seiner Stücke wurden in der Nazizeit nicht mehr gespielt. Zum einen Wilhelm Tell, weil dort zum Tyrannenmord aufgerufen wird. Und zum anderen der Don Carlos, denn in einer der großen Szenen stürzt der Marquis Posa vor dem König auf die Knie und ruft: Gewähren Sie Gedankenfreiheit! Und das wollte man im Dritten Reich nicht so gerne hören. Mit dem Don Carlos fangen wir heute an.
1: Wir haben geschichtliche Figuren vor uns. Also diesen Don Carlos gab es wirklich, die Maria Stuart. Aber selbstverständlich ist ein Drama, das versucht, die auf die Bühne zu bringen, diese geschichtlichen Figuren und ihre Geschichte, natürlich darauf angewiesen, auch die Figuren, also die Personen in ihren persönlichen, sagen wir mal, Konflikten, Situationen darzustellen und vielleicht damit insbesondere, das jedenfalls bei Schiller, die staatliche Aktion irgendwie zu tragen. Es gibt also diesen persönlichen, diesen zwischen den Figuren sich abspielenden Teil dieser Dramen und ihren geschichtlichen. Don Carlos, was dessen Geschichte anbelangt, verweise ich auf Burckhardts lichtvolle Ausführungen.
0: Ja, der Don Carlos spielt am spanischen Königshof ungefähr um 1590, aufs Jahr genau lässt sich nicht festlegen. Und die Situation ist ungefähr die folgende. Also Spanien hat damals bereits die gesamte neue Welt erobert. Es ist das Reich, in dem die Sonne nicht untergeht. Auch in Europa gehören zu Spanien viele Länder. Portugal ist soeben erobert worden. Die reichen Niederlande, also das Benelux-Gebiet, gehört dazu. Burgund, Oberitalien, Neapel, Sizilien und so weiter. Und König dieses Reiches ist Philipp II., der einen Sohn hat namens Don Carlos. Philipp II. Ist also eine historisch gut verbürgte Figur. Don Carlos hat es gleichfalls gegeben. Er ist aber von Schiller stark umfunktioniert worden. Also was es hier an staatspolitischen Verwicklungen gibt, ist weitgehend authentisch. Das Private hat Schiller sich ausgedacht. Spanien steht äußerlich um 1590 auf der Spitze seiner Macht, aber es hat bereits eine empfindliche Schlappe hinnehmen müssen. Im Jahr 1588 ist der Versuch, in England zu landen und es zu erobern, schiefgegangen. Die große Armada wurde von einem Sturm vernichtet. Das ist die Situation übrigens, die zu unserem zweiten Drama dann überleitet, davon aber später. Spanien ist also pracht- und glanzvoll, aber es neigt sich bereits allmählich zum Sinkflug hinüber. Vor allen Dingen ist es ganz merkwürdig, wie das viele Gold und Silber aus der neuen Welt einfach den Spaniern zwischen den Händen zerrinnt. Das Gold kommt rein und Spanien wird arm und ärmer. Es gibt noch ein zweites Problem, das sind die Religionskonflikte in Europa. der reichste Teil des Spanischen Reiches, sind die Niederlande, aber gerade die sind zu dem Zeitpunkt bereits protestantisch geworden. Das kann sich ein katholischer König natürlich nicht bieten lassen. Und es kommt zu einem Guerillakrieg, in dem die nördlichen Niederlande, also was für uns heute die Niederlande sind, sich abspalten. Dieser Prozess ist während des Stückes im vollen Gang. Die Niederlande heißen bei Schiller mal Flandern, mal Brabant, aber gemeint ist immer dasselbe. Und von da fliegt der Geist der Unruhe bis zurück zu den Königshöfen von Madrid und Aranjuez.
1: Wir müssen also aus dieser geschichtlichen Einbettung jetzt auch dieses Nadelöhr finden und dem folgen, dass Schiller wählt, um eben diese Geschichte irgendwie darzustellen. Don Carlos, das Drama, beginnt zu einem Moment, wo Don Carlos zurückkommt an den Hof von einer Zeit, wo er eben ausgebildet wurde an einer hohen Schule, Alcalá. Und jetzt zum einen als der Thronfolger zwar am Hof ist, aber doch mit einer gewissen Fremdheit. Er ist, um diese Bezeichnung muss man sich auch gleich merken, er ist der Infant. Sie kennen vielleicht Französisch Enfant, also das Kind eigentlich, also eigentlich der Unmündige, aber es ist eben auch der spezielle Terminus für den Prinzen, beziehungsweise auch für die Prinzessin Infantin. Denn es gibt eine solche Infantin, eine sehr junge Schwester von Don Carlos, allerdings Halbschwester. Und das führt uns auf den Konflikt, mit dem das Stück sehr rasch beginnt. Wir sind in der, man kann sagen, Sommerfrische, in einer Sommerresidenz, also ländlich, Aranjuez. Und Don Carlos ist trotzdem schlecht gelaunt. Und zwar leidet er unter der Konstellation des am Hof, dass seine Verlobte Elisabeth von Valois, also vom französischen Hof, ihm vor der Nase weggeheiratet wurde vom eigenen Vater. Wir haben also auch hier eine Königin, Elisabeth, wie in unserem zweiten Drama auch, aber es ist eine andere. Und Don Carlos leidet unter dieser Trennung von der Geliebten, von der ehemals Verlobten, die nun, aber durchaus unverrückbar, nun mal Königin des Reiches ist, das er erben wird, aber eben die Königin und Frau seines Vaters. Das macht ihm schlechte Laune. Das ist das eine, das ist der persönliche Konflikt, an dem sich dieses Stück entlang bewegt. Der politische, der wurde von Burkhardt schon genannt, das ist diese gefährliche Situation für Spanien mit den Niederlanden. Der Konflikt brennt bereits und ein Name steht für die Unterdrückung oder für die gewaltsame Reaktion von Spanien gegen die Niederlande, und das ist Herzog Alba. Also Alba ist der Inbegriff für diese gewalttätige, den gewalttätigen Versuch, diese Rebellion der Niederlande niederzuschlagen. Es gibt neben Don Carlos eine zweite Figur, die wir nicht weiter jetzt exponieren werden, aber die man einfach mal kurz nennen muss. Das ist ein enger Freund von Don Carlos, Marquis Posa, der mit entsprechender auch ja Intrige, auch in gewisser Weise dem König gegenüber, es versucht eben, dass die Niederlande von Spanien tatsächlich frei werden, jedenfalls von dem gewalttätigen Zugriff. Dafür will Marquis Posa durchaus seinen Freund Don Carlos auch gewinnen, das gelingt auch. Und auf die Weise jedenfalls verquicken sich diese beiden Sphären. in Magifusa und Don Carlos. Wir beginnen in der zweiten Szene. In der ersten Szene hat man einfach Don Carlos mit einem Prediger im Gespräch gehört, der sich etwas besorgt und auch bedauernd eben äußert, dass Don Carlos so schlecht gelaunt ist. Und dann erfahren sozusagen kurzer Szenenwechsel und wir erleben die Königin dort im Garten dieser Anlage mit ihren Hofdamen. Ein erster Eindruck von dieser Königin. Sie haben sich sicher in den letzten Wochen hauptsächlich gefragt, wer von uns beiden die Königin liest. Stimmt? Ja, ich habe es doch geahnt. Wir wechseln natürlich ab, damit Sie nicht einen von uns demnächst als Elisabeth und den anderen als Maria ansprechen. Im Moment bin ich also Königin Elisabeth und Burkhard der gesamte weibliche Hofstaat.
0: Viele Frauenrollen. Die Hofhaltung der Königin in Aranjuez, eine einfache ländliche Gegend, von einer Allee durchschnitten, vom Landhaus der Königin begrenzt. Dritter Auftritt. Die Königin, die Herzogin von Olivares, die Prinzessin von Eboli und die Marquisin von Mondekar, welche die Allee heraufkommen.
1: Die Königin zur Marquisin, also die Marquise von Mondekar. Sie will ich um mich haben, Mondekar. Die munteren Augen der Prinzessin quälen mich schon den ganzen Morgen. Sehen Sie, kaum weiß sie ihre Freude zu verbergen, weil sie vom Lande Abschied nimmt. Denn es ist der Moment, wo jetzt diese Zeit eben in Aranjuez auf dieser Sommerresidenz enden soll und es zurückgeht nach Madrid.
0: Eboli, ich will es nicht leugnen, meine Königin, dass ich Madrid mit großen Freuden wiedersehe. Mondekar und ihr

0: es nur in Madrid. Doch was spricht unsere Herzogin dazu?
1: Olivares, ich bin der Meinung, Ihre Majestät, dass es so Sitte war, den einen Monat hier, den anderen in dem Prado auszuhalten, den Winter in der Residenz, solange es Könige in Spanien gegeben.
0: Ja, Herzogin, das wissen Sie. Mit Ihnen habe ich auf immer mich des Streits begeben.
1: Mondekar, und wie lebendig es mit Nächsten in Madrid sein wird. Zu einem Stiergefechte wird schon die Plaza Mayor zugerichtet. Und ein Auto da Fe hat man uns auch versprochen.
0: Uns versprochen? Höre ich das von meiner sanften Mondekar?
1: Mondekar, warum nicht? Es sind ja Ketzer, die man brennen sieht.
0: Ich hoffe, meine Eboli denkt anders.
1: Eboli, ich? Majestät, ich bitte sehr, für keine schlechtere Christin mich zu halten als die Marquisin Mondekar.
0: Ach, ich vergesse, wo ich bin. Zu etwas anderem. Vom Lande, glaube ich, sprachen wir. Der Monat ist, deucht mir, auch erstaunlich schnell vorüber. Ich habe mir der Freude viel, sehr viel von diesem Aufenthalt versprochen und habe es nicht gefunden, was ich hoffte. Geht es mit jeder Hoffnung so? Ich kann den Wunsch nicht finden, der mir fehlgeschlagen.
1: Ein Auto da Fe, das muss man wissen, ist eine schöne öffentliche Veranstaltung, ein Volksfest. Im Zentrum stehen die Ketzer, die lebendig an einem Holzpflock gebunden und verbrannt werden. Da freuen sich die Hofdamen schon alle sehr drauf, als gute Christinnen. Elisabeth ist natürlich entsetzt. Sie ist, wie es an anderer Stelle bei Schiller einmal heißt, unter Larven die einzig fühlende Brust. Aber sie kann es natürlich nicht richtig zeigen. Sie merkt, wie sie richtig eingesperrt ist von diesen Hofdamen, die ihr wie die Gefängniswärterinnen erscheinen.
0: Nach dieser kleinen Exposition, wo man die Königin erlebt, als Fühlende, unter lauter Larven, Larven ist da das schillische Wort für die Maske, sehen wir Carlos, dem endlich nach langen Jahren der Trennung Marquiposa wieder gegenübertritt, dieser einzig von Don Carlos wirklich verehrte Freund. Und ihm entdeckt sich Don Carlos, er gesteht ihm seine Liebe zur Königin, und das heißt ja nun mal zur Mutter, zur Stiefmutter zwar, aber Mutter gleichwohl. Und Marquiposa überlegt, und da er selbst der Königin etwas zu überreichen hat, Anschriften von dort, woher er kommt, verspricht er Don Carlos, ihr, der Königin, ihn, Don Carlos, anzumelden und ihn also ihm die schwierige, nicht ganz leichte Möglichkeit zu geben, die Königin zu sprechen. Das ist nämlich nicht nur schwer, es ist nicht einfach so, dass der Sohn zur Mutter gehen kann. Vor allem sind eben, das haben wir gerade erlebt, um die Königin, die Hofdamen, und nicht einfach so, das ist Vorschrift, das ist also das höfische Zeremoniell, das streng darauf achtet, dass die Königin nicht alleine ist. Und Marquiposa wird es versuchen, diese Situation für das eine Mal zugunsten von Don Carlos zu verändern.
1: Fünfter Auftritt. Die Königin Carlos. Marquis von Posa und die Marquisin von Mondekar treten nach dem Hintergrunde zurück. Carlos vor der Königin niedergeworfen.
0: So ist er endlich da, der Augenblick. Und Karl darf diese teure Hand berühren.
1: Was für ein Schritt, welch eine strafbare, tollkühne Überraschung. Stehen Sie auf, wir sind entdeckt, mein Hof ist in der Nähe.
0: Ich stehe nicht auf. Hier will ich ewig knien, auf diesem Platz will ich verzaubert liegen, in dieser Stellung angewurzelt.
1: Rasender, zu welcher Kühnheit führt Sie meine Gnade? Wie, wissen Sie, dass es die Königin, dass es die Mutter ist, an die sich diese verwegene Sprache richtet? Wissen Sie, dass ich selbst von

0: diesem Überfalle dem Könige.
1: Und dass ich sterben muss. Man reiße mich von hier aufs Blutgerüste. Ein Augenblick gelebt im Paradiese wird nicht zu teuer mit dem Tod gebüßt.
0: Und Ihre Königin?
1: Carlos steht auf. Gott, Gott, ich gehe. Ich will sie ja verlassen. Muss ich nicht, wenn Sie es all so fordern? Mutter, Mutter, wie schrecklich spielen Sie mit mir. Ein Wink, ein halber Blick, ein Laut aus Ihrem Munde gebietet mir, zu sein und zu vergehen. Was wollen Sie, dass noch geschehen soll? Was unter dieser Sonne kann es geben, dass ich nicht hinzuopfern eilen will, wenn Sie es wünschen?
0: Fliehen Sie!
1: Oh Gott!
0: Das einzige, Karl, worum ich Sie mit Tränen beschwöre, fliehen Sie, ehe meine Damen, ehe meine Kerkermeister Sie und mich beisammen finden und die große Nachricht vor Ihres Vaters Ohren bringen.
1: Ich erwarte mein Schicksal, es sei Leben oder Tod. Wie habe ich darum meine Hoffnungen auf diesen einzigen Augenblick verwiesen, der sie mir endlich ohne Zeugen schenkt, dass falsche Schrecken mich am Ziele täuschten? Nein, Königin, die Welt kann 100-mal, kann 1000-mal um ihre Pole treiben, ehe diese Gunst der Zufall wiederholt.
0: Auch soll er das in Ewigkeit nicht wieder. Unglücklicher, was wollen Sie von mir?
1: O Königin, dass ich gerungen habe, gerungen wie kein Sterblicher noch rang, ist Gott mein Zeuge, Königin. Umsonst hin ist mein Heldenmut, ich unterliege.
0: Nichts mehr davon, um meiner Ruhe willen.
1: Sie waren mein, im Angesicht der Welt, mir zugesprochen von zwei großen Thronen, mir zuerkannt von Himmel und Natur. Und Philipp, Philipp hat mir sie geraubt.
0: Er ist Ihr Vater.
1: Ihr Gemahl.
0: Der Ihnen das größte Reich der Welt zum Erbe gibt.
1: Und Sie zur Mutter.
0: Großer Gott, Sie rasen.
1: Und weiß er auch, wie reich er ist? Hat er ein fühlend Herz, das Ihrige zu schätzen? Ich will nicht klagen, nein, ich will vergessen, wie unaussprechlich glücklich ich mit ihr geworden wäre, wenn nur er es ist. Er ist es nicht. Das ist Höllenqual. Er ist es nicht und wird es niemals werden. Du nahmst mir meinen Himmel nur, um ihn in König Philipps Armen zu vertilgen.
0: Abscheulicher Gedanke.
1: Oh, ich weiß, wer dieser Ehestifter war. Ich weiß, wie Philipp lieben kann und wie er freite. Wer sind Sie denn in diesem Reich? Lass hören. Regentin etwa? Nimmermehr. Wie könnten, wo Sie Regentin sind, die Alba würgen? Wie könnte Flandern für den Glauben bluten? Wie? Oder sind Sie Philipps Frau? Unmöglich, ich kann's nicht glauben. Eine Frau besitzt des Mannes Herz. Und wem gehört das eine? Und bittet er nicht jede Zärtlichkeit, die ihm vielleicht in Fieberglut entwischte, dem Zepter ab und seinen grauen Haaren?
0: Wer sagte Ihnen, dass an Philipps Seite mein Los beweinenswürdig wäre?
1: Mein Herz, das feurig fühlt, wie es an meiner Seite beneidenswürdig wäre.
0: Eitler Mann! Wenn mein Herz nur das Gegenteil mir sagte, wenn Philipps ehrerbietige Zärtlichkeit weit inniger als eines stolzen Sohnes verwegene Beredsamkeit mich rühret, wenn eines Greises überlegte Achtung.
1: Das ist was anderes. Dann? Ja, dann Vergebung. Das wusste ich nicht, dass Sie den König lieben.
0: Ihn ehren ist mein Wunsch und mein Vergnügen.
1: Sie haben nie geliebt?
0: Seltsame Frage.
1: Sie haben nie geliebt?
0: Ich liebe nicht mehr.
1: Weil es Ihr Herz, weil es Ihr Eid verbietet.
0: Verlassen Sie mich, Prinz, und kommen Sie zu keiner solchen Unterredung wieder.
1: Weil es Ihr Eid, weil es Ihr Herz verbietet?
0: Weil meine Pflicht, Unglücklicher, wozu die traurige Zergliederung des Schicksals, dem Sie und ich gehorchen müssen.
1: Müssen? Gehorchen müssen?
0: Wie? Was wollen Sie mit diesem feierlichen Ton?
1: So viel, dass Carlos nicht gesonnen ist, zu müssen, wo er zu wollen hat. Dass Carlos nicht gesonnen ist, der Unglückseligste in diesem Reich zu bleiben, wenn es ihm nichts als den Umsturz der Gesetze kostet, der Glücklichste zu sein.
0: Verstehe ich Sie? Sie hoffen noch? Sie wagen es zu hoffen, wo alles schon verloren ist?
1: Ich gebe nichts verloren als die Toten.
0: Das ist doch mal eine richtige Sackgasse. Führen wir uns die Situation noch mal vor Augen. Also, Don Carlos und Elisabeth sind ursprünglich miteinander verlobt worden. Das ist natürlich eine reine Staatsaffäre, aber zufällig wären die beiden doch ein schönes Paar geworden. Dann ändert sich die Politik und es soll plötzlich nicht mehr Carlos, der auch im Alter der Königin näher steht, sondern Philipp, der Vater, mit der Elisabeth vermählt werden. Die Elisabeth erkennt, egal wie sie sich fühlt, dass das dies ist, was sie machen muss. Sie fügt sich drein. Sie hat von Philipp inzwischen ein 3-jähriges Kind. Don Carlos kommt zurück und obwohl er der Kronprinz ist, anerkennt er diese zweite politische Verbindung nicht, sondern klagt seine Erstlingsrechte ein und zwar in einer Weise, die für beide schlechterdings katastrophal gefährlich ist. Wie der spanische Hof beschaffen ist, davon haben wir schon einen Eindruck bekommen. Und die Elisabeth hat vor nichts größere Angst, als dass jetzt plötzlich irgendeine Eboli oder Mondekar auftaucht. Und dann wären sie beide dran. Und Carlos ist zu keiner Einsicht zu bewegen, denn ein Augenblick im Paradies gelebt, wiegt ein ganzes Leben auf.
1: Er hatte also das Glück, dass die Hofdamen sich haben wegschicken lassen. Die eine unter übrigens eben mit der Bitte der Königin, ihr eigenes Kind, Don Carlos ist ja nicht ihr Kind, ihr eigenes Kind, die Infantin zu holen, damit sie sich auch mal ihr widmen kann. Das war also der eine Grund, der die eine der Hofdamen eben entfernt hatte. Aber die beiden haben das Pech, dass jetzt der König selbst auftritt. Und zwar gefährlicherweise in dem Moment, als die Hofdamen weg sind. Don Carlos kann sich noch verdünnisieren, aber die Königin ist alleine. Und das darf sie nicht sein. Nach dem Zeremoniell, das ist absolut verboten. Der König tritt auf im Kreise seiner Großen, also der hohen Adligen, seiner Granden, wie das heißt. Und die Zusammenfassung der Granden lautet, hat das schöne Wort zur Bezeichnung, die Grandezza. Das ist also die Entourage des Königs mit seinen Höchstadligen. Hier bin ich jetzt der König.
0: Und ich die Königin.
1: Der König sieht mit Befremdung umher und schweigt eine Zeit lang. Was sehe ich? Sie hier? So allein, Madame? Und auch nicht eine Dame zur Begleitung? Das wundert mich. Wo blieben Ihre Frauen?
0: Mein gnädigster Gemahl.
1: Warum allein? Zum Gefolge. Von diesem unverzeihlichen Versehen soll man die strengste Rechenschaft mir geben. Wer hat das Hofamt bei der Königin? Wen traf der Rang, sie heute zu bedienen?
0: Oh, zürnen Sie nicht, mein Gemahl. Ich selbst, ich bin der Schuldige. Auf mein Geheiß entfernte sich die Fürstin Eboli.
1: Auf Ihr Geheiß?
0: Die Kammerfrau zu rufen, weil ich nach der Infantin mich gesehnt.
1: Und darum die Begleitung weggeschickt? Doch dies entschuldigt nur die erste Dame. Wo war die zweite?
0: Mondekar, welche indessen zurückgekommen ist und sich unter die übrigen Damen gemischt hat, tritt hervor. Ihre Majestät, ich fühle, dass ich strafbar bin.
1: Deswegen vergönne ich Ihnen 10 Jahre Zeit, fern von Madrid darüber nachzudenken.
0: Die Marquisin tritt mit weinenden Augen zurück. Allgemeines Stillschweigen. Alle Umstehenden sehen bestürzt auf die Königin. Königin. Marquisin, wen beweinen Sie? Zum König. Hab ich gefehlt, mein gnädigster Gemahl, so solle die Königskrone dieses Reichs, wonach ich selbst nie gegriffen habe, mich zumindest vor dem Erröten schützen. Gibt's ein Gesetz in diesem Königreich, das vor Gericht Monarchentöchter fordert? Bloß Zwang bewacht die Frauen Spaniens. Stützt sie ein Zeuge mehr als ihre Tugend? Und jetzt Vergebung, mein Gemahl. Ich bin es nicht gewohnt, die mir mit Freude dienten, in Tränen zu entlassen. Mondekar! Sie nimmt ihren Gürtel ab und überreicht ihn der Marquisin. Den König haben sie erzürnt, nicht mich. Drum nehmen sie dies Denkmal meiner Gnade und dieser Stunde. Meiden sie das Reich. Sie haben nur in Spanien gesündigt. In meinem Frankreich wischt man solche Tränen mit Freuden ab. Oh, muss mich's ewig mahnen. Sie lehnt sich an die Oberhofmeisterin und bedeckt das Gesicht. In meinem Frankreich war's doch anders.
1: Der König in einiger Bewegung. Konnte ein Vorwurf meiner Liebe sie betrüben? Ein Wort betrüben, das die zärtlichste Bekümmernis auf meine Lippen legte. Er wendet sich gegen die Grandezza. Hier stehen die Vasallen meines Throns. Sank je ein Schlaf auf meine Augenlider, ohne dass ich am Abend jedes Tags berechnet, wie die Herzen meiner Völker in meinen fernsten Himmelsstrichen schlagen? Und soll ich ängstlicher für meinen Thron als für die Gattin meines Herzens beben? Für meine Völker kann mein Schwert mir haften und, Herzog Alba, dieses Auge nur für meines Weibes Liebe.
0: Verdiene ich diesen Argwohn, Sire?
1: Ich heiße der reichste Mann in der getauften Welt. Die Sonne geht in meinem Staat nicht unter. Doch alles das besaß ein anderer schon, wird nach mir mancher andere noch besitzen. Das ist mein Eigen. Was der König hat, gehört dem Glück. Elisabeth dem Philipp. Hier ist die Stelle, wo ich sterblich bin.
0: Sie fürchten, Sire.
1: Zu den Granden. Ich zähle die Großen meines Hofs. Der Erste fehlt. Wo ist Don Carlos, mein Infant? Niemand antwortet. Der Knabe Don Karl fängt an, mir fürchterlich zu werden. Er meidet meine Gegenwart, seitdem er von Alcalas hoher Schule kam. Sein Blut ist heiß. Warum sein Blick so kalt? So abgemessen, festlich sein Betragen? Seid wachsam. Ich empfehle es euch.
0: Der Konflikt Königin, die also aus dem freieren Frankreich kommt, und der strenge spanische Hofstaat, vor allen Dingen der König, spitzt sich zu. Auf Wunsch der Königin haben ihre sämtlichen Hofdamen sie einen Augenblick allein gelassen, sonst wäre die Unterredung mit Don Carlos gar nicht möglich gewesen. In dem Augenblick platzt der König rein und die bloße Tatsache, dass die Hofdamen es versäumt haben, die Königin die ganze Zeit zu bewachen, denn darauf läuft es raus, führt dazu, dass die Hauptschuldige Mondekar, Sie erinnern sich, das war die sich gerade gefreut hat, dass sie nach Madrid zurückkehrt, wo es ein so herrliches Auto da für ihn mit den Ketzern gibt, die muss 10 Jahre aus Madrid fort. Das ist ein harter Schlag. Und hier widerspricht die Königin dem König offen, indem sie der eben abgestraften Mondekar ihren Gürtel überreicht und sagt, den König haben sie erzürnt, nicht mich. Damit ist der tiefere Konflikt zwischen König und Königin offenbar geworden. Aber was eigentlich will der König? Seine Frau sagt ihm, glaubst du wirklich, wenn ich um 5 Minuten die Augen wegdrehst, dann fange ich schon an, dich zu betrügen? Das ist aber etwas, was der König gar nicht versteht. Denn seine Ehre steht auf dem Spiel. Was die Königin macht oder nicht macht, ist gar nicht so wichtig. Dass sie es hätte machen können, ist schon eine Verletzung seiner Ehre. Dies ist die Stelle, wo ich sterblich bin. Ein schönes Schillerwort erhaben und auch ein kleines bisschen komisch, das nimmt der Dichter aber gerne in Kauf. Von der Ehre haben wir heute gar keinen richtigen Begriff mehr. Die Ehre in dem alten Sinn kommt bei uns höchstens noch vor, wenn in der Zeitung mal wieder von Ehrenmorden die Rede ist. Das heißt, wenn eine türkische Familie ein Mädchen, das sich rausnimmt zu tun, was sie will, im Namen der Ehre, bevor es irgendwas anstellt, was der Familie nicht passt, lieber umbringt. Das ist heute etwas, was wir zurückgeblieben in anderen Kulturen ansinnen. Aber damals ist das der Standard, wenigstens am spanischen Hof. Und was Philipp hier als strafbar ansieht, ist die Tatsache, dass die Ehre besteht in der Treue der Frau, ihre Ehre, aber seine Ehre auch, dass die einen kleinen Riss bekommen hat. 5 Minuten ohne Aufsicht reichen, um die Ehre zu beschädigen.
1: Nun aber das Drama, das eben eine Königin bereits im Titel trägt, den Namen Maria Stuart.
0: Ja, auch hier gibt es einen historischen Hintergrund und er ist zeitlich ungefähr gleichzeitig zu dem, was wir gerade gehört haben. Die sinkende Macht ist Spanien, die aufsteigende Macht ist England. England, damals wirklich noch als England, also was Großbritannien vor 2 Jahren knapp eben abgewehrt hat, die Sezession von Schottland, die ist hier schon vorausgesetzt. Schottland und England sind 2 getrennte Königreiche. In Schottland regiert die Königin Maria Stuart, aber sie ist nicht mit der Regentschaft über England, über Schottland zufrieden, sondern sie erhebt auch Ansprüche auf die französische und die englische Krone. Das hat natürlich wieder zu tun mit irgendwelchen Heiraten, die kreuz und die quer. Maria Stuart war 3-mal verheiratet, einmal mit dem französischen König, zwar nur 1 Jahr lang, und weil sie eben auch mit einem früheren englischen König verwandt ist, will sie auch Königin von England werden, begeht aber einen ziemlich leichtsinnigen Akt. In Schottland ist ihre Position auch nicht sicher. Sie fällt also dort einer Verschwörung zum Opfer und flieht ausgerechnet nach England, wo ihre Verwandte Elisabeth I. regiert. Diese Königin Elisabeth ist ziemlich berühmt, sie regiert ungefähr 50 Jahre lang, von der Mitte des 16. bis zum Anfang des 17. Jahrhunderts. In ihre Zeit fällt der Aufstieg Englands, fällt Shakespeare, eine der höchsten Phasen der englischen Kultur, und England tritt allmählich auf die Bühne der Welt. Das heißt, Spanien der absteigende, England der aufsteigende Hof. Außer der Frage des Thronanspruchs gibt es noch einen zweiten Konfliktherd, nämlich es ist das Zeitalter der Reformation und der Religionskriege. Maria Stuart ist eine straffe Katholikin. England dagegen hat seine eigene Staatskirche, die anglikanische, gegründet und die Engländer wollen sich auf gar keinen Fall eine katholische Kirche gefallen lassen. Maria Stuart hat aber Verbindungen zu Frankreich und Frankreich ist natürlich katholisch. Frankreich hat gerade eben in der Bartholomäusnacht alle Protestanten in einem großen Massaker vernichtet und ist wieder rein katholisch. Die Lage ist also für beide beteiligten Königinnen sehr gefährlich. Maria Stuart, die natürlich sofort, als sie englischen Boden betritt, gefangen gesetzt wird, ist gefährdet, weil sie die Kronprätendentin ist, die Anspruch auf den englischen Thron erhebt, und weil sie die Staatsreligion der Anglikaner gefährdet. Und sie befindet sich in der Hand von Elisabeth, die Maria Stuart übrigens noch nie gesehen hat, obwohl sie in ihrem Gefängnis sitzt. Die Lage ist aber auch gefährlich für Elisabeth, denn diese Kronprätendentin hat nach der damaligen Vorstellung durchaus Anspruch auf den englischen Thron und im Hintergrund lauert Frankreich. Das also ist die Situation. Maria Stuart im Kerker, scheinbar völlig entmachtet, aber Maria Stuart weiß auch aus dem Kerker heraus, ihren Einfluss zu entfalten. Und Elisabeth, die man erst sehr viel später sieht, die da irgendwie drauf reagieren muss.
1: Wir erleben am Anfang diesen Kerker, den kann man sich natürlich leicht als Kerker und als Gefängnis viel härter vorstellen, als er tatsächlich ist. Es ist ein Schloss, es ist Fotheringhay. Und man weiß historisch, dass also diese Aufenthalte, die Gefangennahmen nicht nur in diesem Schloss, also nicht so ganz hart waren. Aber es ist das Interesse von Schiller, diese Zustände dort, unter denen Maria Stuart dort festgehalten wird, doch spartanisch und ihrer eben nicht würdig darzustellen. Und die erste Szene, die wir übergehen, die ich jetzt also kurz erzähle, spielt wieder einmal mit einer erbrochenen Schatulle. Denn der Aufseher, das ist natürlich ein Adliger, Paulette, der ist also nur zuständig dafür, in diesem Schloss dafür zu sorgen, dass Maria Stuart nicht abhaut. Aber es ist kein Gefängnis, wer da mit dem Schlüsselbund am Gürtel. Der hat Hinweise, dass da also irgendwelche Schmuckstücke als Bestechung noch zurückgehalten werden. Also wieder wird eine Schatulle aufgebrochen. Und übrigens hat tatsächlich also historisch auch da eine solche Schatulle mit Briefschaften eine Rolle gespielt und ist ein Streit, den man heutzutage nicht mehr entscheiden kann, ob diese Briefe gefälscht waren oder nicht. Jedenfalls waren es Briefe, die gegen Maria Stuart und für ihre Schuld gegenüber dem englischen Thron eben entsprechend verschwörungsweise eben gezeugt haben. Wir erleben erstmal nur die Amme, die sich darüber aufregt, dass hier Paulette mit einem entsprechenden Gehilfen diese Schatulle aufstemmt, um das Letzte zu nehmen, was Maria an Königlichem geeignet hatte. Wir lesen diese Szene, momentan ist Burkhardt Maria, ich bin die Amme. Die hat den berühmten Namen Kennedy, was aber nichts zur Sache macht. Hannah Kennedy und Paulette kommt dann auch und da bin dann ich auch, glaube ich.
0: Ja. Ja.
1: Maria tritt auf zu dieser Szene zwischen Kennedy und Paulette im Schleier, ein Kruzifix in der Hand. Kennedy, die Arme, ihr entgegeneilend. O Königin, man tritt uns ganz mit Füßen. Der Tyrannei, der Härte wird kein Ziel und jeder neue Tag häuft neue Leiden und Schmach auf dein gekröntes Haupt.
0: Fass dich, sag an, was neu geschehen ist.
1: Sieh her, dein Pult ist aufgebrochen, deine Schriften, dein einziger Schatz, den wir mit Mühe gerettet, der letzte Rest von deinem Brautgeschmeide aus Frankreich ist in seiner Hand. Du hast nun nichts Königliches mehr, bist ganz beraubt.
0: Beruhige dich, Hannah. Diese Flitter machen die Königin nicht aus. Man kann uns niedrig behandeln, nicht erniedrigen. Ich habe in England mich an viel gewöhnen lernen. Ich kann auch das verschmerzen. Sir, ihr habt euch gewaltsam zugeeignet, was ich euch noch heute zu übergeben willens war. Bei diesen Schriften findet sich ein Brief, bestimmt für meine königliche Schwester von England. Gebt mir euer Wort, dass ihr ihn redlich an sie selbst wollt übergeben und nicht in Burleys ungetreue Hand.
1: Paulette, ich werde mich bedenken, was zu tun ist.
0: Ihr sollt den Inhalt wissen, Sir. Ich bitte in diesem Brief um eine große Gunst, um eine Unterredung mit ihr selbst, die ich mit Augen nie gesehen. Man hat mich vor ein Gericht von Männern vorgefordert, die ich als meinesgleichen nicht erkennen, zu denen ich kein Herz mehr fassen kann. Elisabeth ist meines Stammes, meines Geschlechts und Ranges. Ihr allein, der Schwester, der Königin, der Frau, kann ich mich öffnen.
1: Sehr oft, my lady, habt ihr euer Schicksal und eure Ehre Männern anvertraut, die eurer Achtung minderwürdig waren.
0: Ich bitte noch um eine zweite Gunst. Unmenschlichkeit allein kann sie mir weigern. Schon lange Zeit entbehre ich im Gefängnis der Kirche Trost, der Sakramente Wohltat und die mir Kron und Freiheit hat geraubt, die meinem Leben selber droht, wird mir die Himmelstüre nicht verschließen wollen.
1: Auf euren Wunsch wird der Dechant des Orts.
0: Maria, unterbricht ihn lebhaft. Ich will nichts vom Dechanten. Einen Priester von meiner eigenen Kirche fordere ich. Auch Schreiber und Notarien verlange ich, um meinen letzten Willen aufzusetzen. Der Gram, das lange Kerkerelend nagt an meinem Leben. Meine Tage sind gezählt, befürchte ich, und ich achte mich gleich einer Sterbenden.
2: Da tut ihr wohl. Das sind Betrachtungen, die euch geziemen.
0: Und weiß ich, ob nicht eine schnelle Hand des Kummers langsames Geschäft beschleunigt? Ich will mein Testament aufsetzen, will Verfügung treffen über das, was mein ist.
2: Die Freiheit habt ihr. Englands Königin will sich mit eurem Raube nicht...
0: Schicksal, ihre Dienste kann ich entraten, doch beruhigt will ich sein, dass die Getreuen nicht leiden und entbehren.
2: Für eure Diener ist gesorgt.
0: Ihr geht, Sir? Ihr verlasst mich abermals und ohne mein geängstigt, fürchtend Herz der Qual der Ungewissheit zu entladen. Ich bin, dank eurer späher Wachsamkeit, von aller Welt geschieden. Keine Kunde gelangt zu mir durch diese Kerkermauern. Mein Schicksal liegt in meiner Feinde Hand. Ein peinlich langer Monat ist vorüber, seitdem die 40 Kommissarien in diesem Schloss mich überfielen, Schranken errichtet, schnell, mit unanständiger Eile, mich unbeirrt, ohne Anwaltshilfe, vor ein noch nie erhört Gericht gestellt, auf schlau gefasste, schwere Klagepunkte, mich, die Betäubte, Überraschte, flugs aus dem Gedächtnis Rede stehen lassen. Wie Geister kamen sie und schwanden wieder, seit diesem Tage schweigt mir jeder Mund, ich suche umsonst in eurem Blick zu lesen, ob meine Unschuld, meiner Freunde Eifer, ob meiner Feinde böser Rat gesiegt. Brecht endlich euer Schweigen. Lasst mich wissen, was ich zu fürchten, was zu hoffen habe.
2: Schließt eure Rechnung mit dem Himmel ab.
0: Ich hoffe auf seine Gnade, Sir, und hoffe auf strenges Recht von meinen irdischen Richtern.
2: Recht soll euch werden. Zweifelt nicht daran.
0: Ist mein Prozess entschieden, Sir?
2: Ich weiß nicht.
0: Bin ich verurteilt?
2: Ich weiß nichts, Milady.
0: Man liebt hier rasch zu Werk zu gehen. Soll mich der Mörder überfallen wie die Richter?
2: Denkt immerhin, es sei so. Und er wird euch in besserer Fassung dann als diese finden.
0: Nichts soll mich in Erstaunen setzen, Sir. Was ein Gerichtshof in Westminster Hall den Burleys Hass und Hattons Eifer lenkt, zu urteilen sich erdreiste. Weiß ich doch, was Englands Königin wagen darf zu tun.
2: Englands Beherrscher brauchen nichts zu scheuen, nichts als ihr Gewissen und ihr Parlament. Was die Gerechtigkeit gesprochen, furchtlos, vor aller Welt wird es die Macht vollziehen.
0: Außer dem Namen der zwei Königinnen geistert hier noch ein Dritter herum, und das ist Burley. Burley ist der Staatskanzler, der verkörpert die eigentliche Staatsräson. Also Elisabeth und Maria haben gewissermaßen ein privates Verhältnis. Burley denkt an nichts als an das Wohl Englands, und da muss Maria verschwinden.
2: Noch eine Szene, die zum Aufbau dieses Dramas gehört. Und dann kommt die Pause. Und zwar gehört in... Ja, wir hören ja eigentlich, dass die Situation für Maria von Anfang an so gut wie entschieden ist. Wir hören, das Urteil ist vielleicht schon gefällt, nur Paulet weiß es noch nicht. Und das Stück fängt gerade erst an. Es gibt also durchaus während des Stücks die Versuche, Maria zu helfen, eventuell mit einer Verschwörung, das so hinzukriegen, dass sie aus dem Schloss entführt wird. Und die Hauptfigur ist ein Jugendlicher, ja, ist der einfach eindeutig der Typ des jugendlichen Liebhabers, ein gewisser Mortimer, der in Frankreich geweilt hat als Engländer und dort begeistert war von der Sinnenfülle des katholischen Glaubens, also der katholischen Kirche im Gegensatz zur protestantischen. Und er hat dort auch Maria selbst gesehen und seitdem kennt sein Herz nichts anderes mehr als die Liebe zu dieser Frau. Er hat außerdem noch einen Verwandten, er nennt ihn also sein Oheim, also sein Onkel, das ist dort ein Kardinal, der ihm auch noch das Beste über Maria eben sagt, sodass Mortimer sich entschließt, zurückzukehren nach England, sich dort nicht als ein Anhänger der Gegenpartei erkennen zu geben und auf diese Weise es zu ermöglichen, Maria Stuart zu befreien. Wir steigen in diese Szene ein, als er bereits erzählt hat, die seine Begeisterung dort in Frankreich für die Sinnenschönheit, die der katholischen

0: Umkehre und eben die Ehre. Und er erzählt weiter. Jetzt, ja, ich bin Mortimer Burkhard.
1: Maria. Ja.
0: Um diese Zeit kam mir die Kunde zu, dass ihr aus Talbots Schloss hinweggeführt und meinem Oheim übergeben worden. Des Himmels wundervolle Rettungshand glaubte ich in dieser Fügung zu erkennen. Ein lauter Ruf des Schicksals war sie mir, das meinen Arm gewählt, euch zu befreien. Die Freunde stimmen freudig bei, es gibt der Kardinal mir seinen Rat und Segen und lehrt mich der Verstellung schwere Kunst. Schnell ward der Plan entworfen und ich trete den Rückweg an ins Vaterland, wo ich, ihr wisst's, vor 10 Tagen bin gelandet. Ich sah euch, Königin, euch selbst, nicht euer Bild. O welchen Schatz bewahrt dies Schloss, kein Kerker, eine Götterhalle, glanzvoller als der königliche Hof von England. O des Glücklichen, dem es vergönnt ist, eine Luft mit euch zu atmen. Wohl hat sie recht, die euch so tief verbirgt. Aufstehen würde Englands ganze Jugend, kein Schwert in seiner Scheide müßig bleiben und die Empörung mit gigantischem Haupt durch diese Friedensinsel schreiten, sähe der Brite seine Königin.
1: Wohl ihr, sähe jeder Brite sie mit euren Augen.
0: Wär er, wie ich, ein Zeuge eurer Leiden, der Sanftmut Zeuge und der edlen Fassung, womit ihr das Unwürdige erduldet, denn geht ihr nicht aus allen Leidensproben als eine Königin hervor? Raubt euch des Kerkers Schmach von eurem Schönheitsglanze? Euch mangelt alles, was das Leben schmückt, und doch umfließt euch ewig Licht und Leben. Nie setze ich meinen Fuß auf diese Schwelle, dass nicht mein Herz zerrissen wird von Qualen, nicht von der Lust entzückt, euch anzuschauen. Doch furchtbar naht sich die Entscheidung, wachsend mit jeder Stunde dringet die Gefahr. Ich darf nicht länger säumen, euch nicht länger das Schreckliche verbergen.
1: Ist mein Urteil gefällt, entdeckt mir es frei. Ich kann es hören.
0: Es ist gefällt. Die 42 Richter haben ihr schuldig ausgesprochen über euch. Das Haus der Lords und der Gemeinen, die Stadt London, bestehen heftig dringend auf des Urteils Vollstreckung. Nur die Königin säumt noch aus arger List, dass man sie nötige, nicht aus Gefühl der Menschlichkeit und Schonung.
1: Sir Mortimer, ihr überrascht mich nicht, erschreckt mich nicht. Auf solche Botschaft war ich schon längst gefasst. Ich kenne meine Richter nach den Misshandlungen, die ich erlitten, begreife ich wohl, dass man die Freiheit mir nicht schenken kann. Ich weiß, wo man hinaus will. In ewigem Kerker will man mich bewahren und meine Rache, meinen Rechtsanspruch mit mir verscharren in Gefängnisnacht.
0: Nein, Königin, oh nein, nein, dabei steht man nicht still. Die Tyrannei begnügt sich nicht, ihr Werk nur halb zu tun. Solang ihr lebt, lebt auch die Furcht der Königin von England. Euch kann kein Kerker tief genug begraben, nur euer Tod versichert ihren Thron.
1: Sie könnt es wagen, mein gekröntes Haupt schmachvoll auf einen Henkerblock zu legen.
0: Sie wird es wagen. Zweifelt nicht daran.
1: Sie könnte so die eigene Majestät und aller Könige im Staube wälzen. Und fürchtet sie die Rache Frankreichs nicht?
0: Sie schließt mit Frankreich einen ewigen Frieden. Dem Duc von Anjou schenkt sie Thron und Hand.
1: Wird sich der König Spaniens nicht waffnen?
0: Nicht eine Welt in Waffen fürchtet sie, solange sie Frieden hat mit ihrem Volke.
1: Den Briten wollte sie dies Schauspiel geben.
0: Dies Land, Milady, hat in letzten Zeiten der königlichen Frauen mehr vom Thron herab aufs Blutgerüste steigen sehen. Die eigene Mutter der Elisabeth ging diesen Weg. Und Katharina Howard, auch Lady Grey, war ein gekröntes Haupt.
1: Nein, Mortimer, euch blendet eitle Furcht. Es ist die Sorge eures treuen Herzens, die euch vergebene Schrecknisse erschafft. Nicht das Schafott ist's, das ich fürchte, Sir. Es gibt noch andere Mittel, stillere, wodurch sich die Beherrscherin von England vor meinem Anspruch Ruhe schaffen kann, ehe sich ein Henker für mich findet wird, noch ehe sich ein Mörder dingen lassen. Das ist's, wovor ich zittere, Sir, Und nie setze ich des Bechers Rand an meine Lippen, dass nicht ein Schauder mich ergreift. Er könnte Kredenz sein von der Liebe meiner Schwester.
0: Nicht offenbar noch heimlich soll's dem Mord gelingen, euer Leben anzutasten. Seid ohne Furcht. Bereitet ist schon alles. 12 edle Jünglinge des Jahrlandes sind in meinem Bündnis, haben heute früh das Sakrament darauf empfangen, euch mit starkem Arm aus diesem Schloss zu führen. Graf Aubespine, der Abgesandte Frankreichs, weiß um den Bund. Er bietet selbst die Hände. Und sein Palast ist's, wo wir uns versammeln.
1: Ihr macht mich zittern, Sir, doch nicht für Freude. Mir fliegt ein böses Ahnen durch das Herz. Was unternehmt ihr? Wisst ihr's? Schrecken euch nicht Babington, nicht Titchburns blutige Häupter auf Londons Brücke warnend aufgesteckt, nicht das Verderben der Unzähligen, die ihren Tod in gleichem Wagstück fanden und meine Ketten schwerer nur gemacht. Unglücklicher, verführter Jüngling, flieht! Flieht, wenn's noch Zeit ist, wenn der Späher Burley nicht jetzt schon Kundschaft hat von euch, nicht schon in eure Mitte den Verräter mischte. Flieht aus dem Reiche schnell. Marien Stuart hat noch kein glücklicher beschützt.
0: Mich schrecken nicht Babingtons, nicht Tichtspörns Blutgehäupter auf Londons Brücke warnend aufgesteckt, nicht das Verderben der Unzähligen, die ihren Tod im gleichen Wagstück fanden. Sie fanden auch darin den ewigen Ruhm. Und Glück schon ist's für eure Rettung, sterben.
1: Umsonst. Mich rettet nicht Gewalt, nicht List. Der Feind ist wachsam und die Macht ist sein. Nicht Paulet nur und seine Wächterschar, ganz England hütet meines Kerkers Tore. Der freie Wille der Elisabeth allein kann sie mir auftun.
0: Oh, das hoffet nie.
1: Ein einziger Mann lebt, der sie öffnen kann.
0: Oh, nennt mir diesen Mann.
1: Graf Leicester.
0: Tritt erstaunt zurück. Leicester? Graf Leicester? Euer blutigster Verfolger, der Günstling der Elisabeth? Von diesem...
1: Bin ich zu retten, ist's allein durch ihn. Geht zu ihm, öffnet euch ihm frei und zur Gewähr, dass ich's bin, die euch sendet, bringt ihm dies Schreiben. Es enthält mein Bildnis. Sie zieht ein Papier aus dem Busen. Mortimer tritt zurück und zögert es anzunehmen. Nehmt hin, ich trage es lange schon bei mir, weil eures Oheims strenge Wachsamkeit mir jeden Weg zu ihm gehemmt. Euch sandte mein guter Engel.
0: Königin, dies Rätsel, erklärt es mir.
1: Graf Leicester wird es euch lösen. Vertraut ihm, er wird euch vertrauen. Mortimer, eigentlich bestellt als ihr Wächter, ist von ihrer Schönheit so in den Bann geschlagen, dass er seine Position verrät. Er ist vorher schon heimlich Katholik geworden, im anglikanischen England sowieso ein Verbrechen und ist bereit, alles zu riskieren, wie vorher Don Carlos, um die Königin zu befreien. Aber die Königin ahnt, dass das wohl nichts werden wird. Und wir machen jetzt eine Pause.

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0: ist versorgt. Ja. Es geht weiter.
1: Wir haben kurz Maria kennengelernt, aber Elisabeth fehlt uns noch, die ja in diesem Drama der Königinnen Gegenpol ist. Wir haben es ja in einem Drama mit zwei Königinnen zu tun. Und Elisabeth hat Heiratspläne mit dem französischen Hof. Es gibt also englisch-französische Heiratspläne. Genau genommen ist sogar eine Gesandtschaft vom französischen König da in Form von Belièvre. Auch der erwähnte Aubespine vom französischen Hof ist anwesend, derjenige, der, bei dem diese Verschwörung von Mortimer und den Jünglingen eben sich trifft. Aber das spielt hier momentan keine Rolle. Wir kommen in diese Szene, als Belièvre, der bei der Königin Elisabeth nachfragt, also sich entfernen zu dürfen, wieder zurückzureisen nach Frankreich. Und eben, das heißt in der damaligen Sprache übrigens, er bittet um Urlaub. Also einfach, dass er sich wieder entfernen darf und dringt eben auf Antwort, die er seinem König überliefern soll, der nicht in Paris im Moment, sondern in Amiens gerade eben Hof hält, beziehungsweise eben Station macht. Calais ist noch erwähnt, er ist also eher in Richtung der Küste, in Richtung England.
0: Zweiter Auftritt, die vorigen, Elisabeth von Leicester geführt, Graf Aubespine, Belièvre, Graf Shrewsbury, Lord Burley und noch andere französische und englische Herren treten auf.
1: Genau, wir müssen noch sagen, dass Burkhard jetzt...
0: Ich bin Aubespine und Belièvre und er ist die Königin.
1: Genau, also Belièvre beginnt. Erhabene Majestät.
0: Ah ja, okay. Ich hatte noch einen anderen Haken im Text.
1: Du darfst mich jetzt mit Erhabene Majestät von England ansprechen.
0: Erhabene Majestät von England, vergönne, dass wir unseren Urlaub nehmen und Monsieur, unseren königlichen Herrn, mit der ersehnten Freudenpost beglücken. Ihn hat des Herzens heiße Ungeduld nicht in Paris gelassen. Er erwartet zu Amiens die Boten seines Glücks. Und bis nach Calais reichen seine Posten. Das Ja-Wort, das sein königlicher Mund aussprechen wird, mit Flügelschnelligkeit zu seinem trunkenen Ohre hinzutragen.
1: Graf Belièvre dringt nicht weiter in mich. Nicht Zeit ist's jetzt. Ich wiederhole es euch, die freudige Hochzeitsfackel anzuzünden. Schwarz hängt der Himmel über diesem Land, und besser ziemte mir der Trauerflor als das Gepränge bräutlicher Gewänder. Denn nahe droht ein jammervoller Schlag, mein Herz zu treffen und mein eigenes Haus.
0: Nur dein Versprechen gib uns, Königin, in froheren Tagen folge die Erfüllung.
1: Die Könige sind nur Sklaven ihres Standes, dem eigenen Herzen dürfen sie nicht folgen. Mein Wunsch war es immer, unvermählt zu sterben. Und meinen Ruhm hätte ich da reingesetzt, dass man dereinst auf meinem Grabstein läse, hier ruht die jungfräuliche Königin. Doch meine Untertanen wollen's nicht. Sie denken jetzt schon fleißig an die Zeit, wo ich dahin sein werde. Nicht genug, dass jetzt der Segen dieses Land beglückt. Auch ihrem künftigen Wohl soll ich mich opfern. Auch meine jungfräuliche Freiheit soll ich mein höchstes Gut hingeben für mein Volk. Und der Gebieter wird mir aufgedrungen. Es zeigt mir dadurch an, dass ich ihm nur ein Weib bin. Und ich meinte doch, regiert zu haben wie ein Mann und wie ein König. Wohl weiß ich, dass man Gott nicht dient, wenn man die Ordnung der Natur verlässt, und Lob verdienen sie, die vor mir hier gewaltet, dass sie die Klöster aufgetan und tausend Schlachtopfer einer falsch verstandenen Andacht den Pflichten der Natur zurückgegeben. Doch eine Königin, die ihre Tage nicht ungenützt in müßiger Beschauung verbringt, die unverdrossen, unermüdet die schwerste aller Pflichten übt, die sollte von dem Naturzweck ausgenommen sein, der eine Hälfte des Geschlechts der Menschen der anderen unterwürfig macht.
0: Jedwege Tugend, Königin, hast du auf deinem Thron verherrlicht. Nichts ist übrig als dem Geschlechte, dessen Ruhm du bist, auch noch in seinen eigensten Verdiensten als Muster vorzuleuchten. Freilich lebet kein Mann auf Ehren, der es würdig ist, dass du die Freiheit ihm zum Opfer brächtest. Doch wenn Geburt, wenn Hoheit, Heldentugend und Männerschönheit einen Sterblichen der Ehre würdig machen, so...
1: Kein Zweifel, Herr Abgesandter, dass ein Ehebündnis mit einem königlichen Sohne Frankreichs mich ehrt. Ja, ich gestehe es unverhohlen, wenn es sein muss, wenn ich's nicht ändern kann, dem Dringen meines Volkes nachzugeben, und es wird stärker sein, als ich befürchte ich, so kenn ich in Europa keinen Fürsten, dem ich mein höchstes Kleinod, meine Freiheit, mit minderm Widerwillen opfern würde. Lasst dies Geständnis euch Genüge tun.
0: Es ist die schönste Hoffnung, doch es ist nur eine Hoffnung und mein Herr wünscht mehr.
1: Bringt seiner Hoheit dies Geschenk, einen Ring. Es ist noch keine Kette, bindet mich noch nicht, doch kann ein Reif draus werden, der mich bindet. Und ein vertraulich Band umschlinge fortan die Kronen Frankreich und Britannien.
0: Erhabene Königin, dies ist ein Tag der Freude. Möcht er es allen sein und möchte kein Leidender auf dieser Insel trauern. Die Gnade glänzt auf deinem Angesicht. Oh, dass ein Schimmer ihres heitern Lichtes auf eine unglücksvolle Fürstin fiele, die Frankreich und Britanniens gleich nahe angeht.
1: Nicht weiter, Graf. Vermengen wir nicht zwei ganz unvereinbare Geschäfte. Wenn Frankreich ernstlich meinen Bund verlangt, muss es auch meine Sorgen mit mir teilen und meiner Feinde Freund nicht sein.
0: Unwürdig in deinen eigenen Augen würde es handeln, wenn es die Unglückselige, die Glaubensverwandte und die Witwe seines Königs in diesem Bund vergäße. Schon die Ehre, die Menschlichkeit verlangt.
1: In diesem Sinn weiß ich sein Fürwort nach Gebühr zu schätzen. Frankreich erfüllt die Freundespflicht. Mir wird verstattet sein, als Königin zu handeln. Sie neigt sich gegen die französischen Herren, welche sich mit den übrigen Lords ehrfurchtsvoll entfernen.
0: Wir haben es also mal wieder mit einem typischen monarchischen Heiratsplan zu tun. Die englische Königin soll einen wichtigen französischen Prinzen heiraten, um auf diese Weise der Maria Stuart den katholischen Wind aus den Segeln zu nehmen. Übrigens ist auch einer der Aspiranten für die Hand von Königin Elisabeth I. Philipp II. Gewesen. Das hat sich leider zerschlagen. Der hat nämlich auch eine französische Prinzessin genommen. Also hier kommen die beiden Stücke, Don Carlos und Maria Stuart, sich doch ziemlich nahe. Interessant ist, wie die Königin reagiert. Sie weigert sich, sich völlig dieser Staatsräson aufzuopfern. Eigentlich ist der Handel schon besiegelt. Die französischen Gesandten erwarten also nichts, als dass die Königin sagt ja. Stattdessen zögert sie und bringt Gesichtspunkte, die eigentlich überhaupt nicht zu brauchen sind, unter staatsresonierenden Gesichtspunkten. Sie ist also ein Weib, das sich weigert, sich der Herrschaft der Männer zu unterwerfen, und sie will ihre Jungfräulichkeit bewahren. Elisabeth I. ist ja bekannt als die jungfräuliche Königin, sprich, sie hat nie geheiratet. Nach ihr ist bis heute der Staat Virginia in Nordamerika benannt, von Virgin, die Jungfrau. Und sie sträubt sich mit Händen und Füßen dagegen, der Staatsräson geopfert zu werden, die sie erkennt. Elisabeth ist also hin und her gerissen und weiß nicht, wie es weitergehen soll. An dieser Stelle schwebt das Stück im Ungewissen.
1: Und es wird ja auch am Schluss von Frankreich, von Seiten Frankreichs, von Aubespine, die Maria Stuart erwähnt. Jetzt hatten wir ja währenddessen schon diesen Versuch laufen, Mortimer, der Maria Stuart befreien will und der von Maria auf einen Graf Leicester hingewiesen wird, von dem er sich sehr erstaunt zeigt, dass der ausgerechnet ihm in dieser Verschwörung helfen soll. Tatsächlich ist Leicester Geliebter oder zumindest Favorit von Elisabeth. Und alles spricht dagegen, dass der jetzt sich irgendwie für Maria interessieren würde. Aber tatsächlich fühlt sich Leicester durch auch solche Heiratspläne, eben die wir gerade gehört haben, zurückgesetzt von Elisabeth und schwenkt um. Durchaus, das erfindet Schiller zwar, aber eben durchaus angetan von der Schönheit, der berühmten Schönheit von Maria Stuart. Leicester will aber jetzt erstmal anders als Mortimer die Befreiung nicht erreichen dadurch, dass Maria entführt wird, sondern indem er bei Elisabeth vorstellig wird und es empfiehlt, als staatsgeschickt empfiehlt, dass Elisabeth sich zum ersten Mal mit Maria Stuart direkt unterhält. Dafür sagt er, das kann man ganz gut arrangieren. Wir haben jetzt ohnehin eine Jagd vor und diese Jagd führt eigentlich in der Nähe von diesem Fothering Hay vorbei. Und da können wir doch mal rasten und dann treten sie einfach in den Park von Fothering Hay ein. Und da ist dann zufällig Maria. Elisabeth geht auf dieses Spiel ein, spielt das wunderbar. Wir erleben nur ganz kurz vorher eben Maria, die mit ihrer Amme in diesen Park raustritt und es genießt dieses Grün, diese Natur um sich, diese Luft und die selber gar nicht vorbereitet ist auf das Kommen von Elisabeth, die es erfährt und fast zusammenbricht. Sie hat es immer gewünscht. Sie hat ja, wie wir am Anfang gehört haben, einen Brief geschrieben, der um diese Unterredung bittet. Jetzt aber ist es für sie wie ein Schock. Elisabeth tritt auf in Begleitung von Leicester und spielt das Spiel wunderbar. Na, wer bin ich denn? Wo bin ich denn hier? Ach so, Fothering Hay, wer ist denn diese Dame? Und ach so, ja, wenn wir in Fothering Hay sind, dann könnte das eigentlich Maria Stuart sein. Und es ist noch einer dabei, Shrewsbury, der völlig loyal ist gegenüber Elisabeth, aber ein weichgestimmtes Herz hat und der also durchaus dafür zu gewinnen ist, auch Elisabeth selber milde zu stimmen.
0: Es kommt jetzt also die große zentrale Szene dieses Dramas, die Begegnung der Königinnen.
1: Shrewsbury, ein alter Mann. Lass dich erbitten, königliche Frau, dein Aug auf die Unglückliche zu richten, die hier vergeht vor deinem Anblick. Maria rafft sich auf und will auf Elisabeth zugehen, steht aber auf halbem Weg schaudernd still, mit Gebärden des heftigsten inneren Kampfes.
0: Elisabeth, wie, my lords, wer war es denn, der eine tief gebeugte mir angekündigt? Eine stolze finde ich, vom Unglück keineswegs geschmeidig.
1: Maria, das bin jetzt ich, sei's. Ich will mich auch noch diesem unterwerfen. Fahr hin, ohnmächtiger Stolz der edlen Seele. Ich will vergessen, wer ich bin und was ich litt. Ich will vor ihr mich niederwerfen, die mich in diese Schmach herunterstieß. Sie wendet sich zur Königin. Der Himmel hat für euch entschieden, Schwester. Gekrönt vom Sieg ist euer glücklich Haupt. Die Gottheit bet ich an, die euch erhöhte. Sie fällt vor ihr nieder. Doch seid auch ihr nun edelmütig, Schwester. Lasst mich nicht schmachvoll liegen. Eure Hand streckt aus, reicht mir die königliche Rechte, mich zu erheben von dem tiefen Fall.
0: Elisabeth zurücktretend. Ihr seid an eurem Platz, Lady Maria, und dankend preise ich meines Gottes Gnade, der nicht gewollt, dass ich zu euren Füßen so liegen sollte, wie ihr jetzt zu meinen.

0: löst mir das Herz, dass ich das eure rühre. Wenn ihr mich anschaut mit dem Eisesblick, schließt sich das Herz mir schaudernd zu, der Strom der Tränen stockt und kaltes Grausen fesselt die Flehensworte mir im Busen an.
1: Was habt ihr mir zu sagen, Lady Stuart? Ihr habt mich sprechen wollen. Ich vergesse die Königin, die schwer beleidigte, die fromme Pflicht der Schwester zu erfüllen. Und meines Anblicks Trost gewähre ich euch. Dem Trieb der Großmut folge ich. Setze mich gerechtem Tadel aus, dass ich so weit heruntersteige. Denn ihr wisst, dass ihr mich habt ermorden lassen wollen.
0: Womit soll ich den Anfang machen? Wie die Worte klüglich stellen, dass sie euch das Herz ergreifen, aber nicht verletzen? O Gott, gib meiner Rede Kraft und nimm ihr jeden Stachel, der verwunden könnte. Kann ich doch für mich selbst nicht sprechen, ohne euch schwer zu verklagen? Und das will ich nicht. Ihr habt an mir gehandelt, wie nicht recht ist. Denn ich bin eine Königin wie ihr. Und ihr habt als Gefangene mich gehalten. Ich kam zu euch als eine Bittende. Und ihr, des Gastrechts heilige Gesetze, der Völker Heiligrecht in mir verhöhnend, schlosst mich in Kerkermauern ein. Die Freunde, die Diener, werden grausam mir entrissen. Unwürdigem Mangel werde ich preisgegeben. Man stellt mich vor ein schimpfliches Gericht. Nichts mehr davon. Ein ewiges Vergessen bedecke, was ich Grausames erlitt. Seht, ich will alles eine Schickung nennen. Ihr seid nicht schuldig, ich bin auch nicht schuldig. Ein böser Geist stieg aus dem Abgrund auf, den Hass in unseren Herzen zu entzünden, der unsere zarte Jugend schon entzweit. Er wuchs mit uns und böse Menschen fachten der unglückseligen Flamme Atem zu. Wahnsinnige Eiferer bewaffneten mit Schwert und Dolch die unberufene Hand. Das ist das Fluchgeschick der Könige, und dass sie entzweit die Welt in Hass zerreißend und jeden Zwietracht Furien entfesseln. Jetzt ist kein fremder Mund mehr zwischen uns. Sie nähert sich ihr zutraulich. Wir stehen einander selbst nun gegenüber. Jetzt, Schwester, redet. Nennt mir meine Schuld. Ich will euch völliges Genügen leisten. Ach, dass ihr damals mir Gehör geschenkt, als ich so dringend euer Auge suchte. Es wäre nicht so weit gekommen, nicht an diesem traurigen Ort geschehe jetzt die unglückselig traurige Begegnung.
1: Mein guter Stern, bewahre mich davor, die Natter an den Busen mir zu legen. Nicht die Geschicke, euer schwarzes Herz klagt an, die wilde Ehrsucht eures Hasses. Nichts Feindliches war zwischen uns geschehen. Da kündigte mir euer Ohm der Stolze, herrschwütige Priester, der die freche Hand nach allen Kronen streckt, die Feder an, betörte euch, mein Wappen anzunehmen, euch meine Königstitel zuzueignen, auf Tod und Leben in den Kampf mit mir zu gehen. Wen rief er gegen mich nicht auf? Der Priester Zungen, der Völker Schwert, des frommen Wahnsinns fürchterliche Waffen. Hier selbst im Friedenssitze meines Reichs blies er mir der Empörung Flammen an. Doch Gott ist mit mir und der stolze Priester behält das Feld nicht. Meinem Haupte war der Streich gedroht und das eure Feld.
0: Ich stehe in Gottes Hand. Ihr werdet euch so blutig eurer Macht nicht überheben.
1: Wer soll mich hindern? Euer Oheim gab das Beispiel allen Königen der Welt, wie man mit seinen Feinden Frieden macht. Die St. Barthelemys Nacht sei meine Schule. Was ist mir Blutsverwandtschaft, Völkerrecht? Die Kirche trennet aller Pflichtenband, denn Treubruch heiligt sie den Königsmord. Ich übe nur, was eure Priester lehren. Sagt, welches Pfand gewährt ihr mir für euch, wenn ich großmütig eure Bande löste? Mit welchem Schloss verwahre ich eure Treue, dass nicht St. Peters Schlüssel öffnen kann? Gewalt nur ist die einzige Sicherheit. Kein Bündnis ist mit dem Gezücht der Schlangen.
0: Ach, das ist euer traurig finsterer Argwohn. Ihr habt mich stets als eine Feindin nur und Fremdlingin betrachtet. Hättet ihr zu eurer Erbin mich erklärt, wie mir gebührt, so hätten Dankbarkeit und Liebe euch eine treue Freundin und Verwandte in mir erhalten.
1: Draußen.

0: Lady Stuart, ist eure Freundschaft, euer Haus das Papsttum. Der Mönch ist euer Bruder. Euch zur Erbin erklären, der verräterische Fallstrick, dass ihr bei meinem Leben noch mein Volk verführen, eine listige Armada, die edle Jugend meines Königreichs in eurem Buhlernetze schlau verstricktet, dass alles sich der neu aufgehenden Sonne zuwendete und ich...
1: Regiert in Frieden, jedwedem Anspruch auf dies Reich entsag ich. Ach, meines Geistes Schwingen sind gelähmt, nicht Größe lockt mich mehr. Ihr habt's erreicht, ich bin nur noch der Schatten der Maria. Gebrochen ist in langer Kerkerschmach der edle Mut. Ihr habt das Äußerste an mir getan, habt mich zerstört in meiner Blüte. Jetzt macht ein Ende, Schwester. Spricht es aus, das Wort, um dessen Willen ihr gekommen. Denn nimmer will ich glauben, dass ihr kamt, um euer Opfer grausam zu verhöhnen. Sprecht dieses Wort aus, sagt mir, ihr seid frei, Maria. Meine Macht habt ihr gefühlt, jetzt lernet meinen Edelmut verehren. Sagt's, und ich will mein Leben, meine Freiheit als ein Geschenk aus eurer Hand empfangen. Ein Wort macht alles ungeschehen. Ich warte darauf. Oh, lasst mich's nicht zu lang erharren. Weh euch, wenn ihr mit diesem Wort nicht endet. Denn wenn ihr jetzt nicht segenbringend, herrlich, wie eine Gottheit von mir scheidet, Schwester, nicht um dies ganze reiche Eiland, nicht um alle Länder, die das Meer umfasst, wollt ich dann vor euch stehen, wie ihr vor mir.
0: Bekennt ihr endlich euch für überwunden? Ist's aus mit euren Ränken? Ist kein Mörder mehr unterwegs? Will kein Abenteurer für euch die traurige Ritterschaft mehr wagen? Ja, es ist aus, Lady Maria. Ihr verführt mir keinen mehr. Die Welt hat andere Sorgen. Es lüstet keiner, euer vierter Mann zu werden. Denn ihr tötet eure Freier wie eure Männer.
1: Schwester! Schwester! Oh Gott, Gott, gib mir Mäßigung!
0: Elisabeth sieht sie lange mit einem Blick stolzer Verachtung an. Das also sind die Reizungen, Lord Leicester, die ungestraft kein Mann erblickt daneben, kein anderes Weib sich wagen darf zu stellen? Fürwahr, der Ruhm war wohlfeil zu erlangen. Es kostet nichts, die allgemeine Schönheit zu sein, als die gemeine sein für alle.
1: Das ist zu viel.
0: Elisabeth, höhnisch lachen. Jetzt zeigt ihr euer wahres Gesicht. Bis jetzt war es nur die Larve.
1: Maria vor Zorn glühend. Ich habe menschlich, jugendlich gefehlt. Die Macht verführte mich. Ich habe es nicht verheimlicht und verborgen. Falschen Schein habe ich verschmäht mit königlichem Freimut. Das Ärgste weiß die Welt von mir. Und ich kann sagen, ich bin besser als mein Ruf. Weh euch, wenn sie von euren Taten einst den Ehrenmantel zieht, womit ihr gleißend die wilde Glut verstohlener Lüste deckt. Nicht Ehrbarkeit habt ihr von eurer Mutter geerbt. Man weiß, um welcher Tugend willen Anna von Boleyn, eure Mutter, das Schafott bestiegen. Shrewsbury tritt zwischen beide Königin. O Gott des Himmels, muss es dahin kommen? Ist das die Mäßigung, die Unterwerfung? Lady Maria, Mäßigung! Ich habe ertragen, was ein Mensch ertragen kann. Fahr hin, lammherzige Gelassenheit, zum Himmel fliehe, leidende Geduld. Spreng endlich deine Bande, tritt hervor aus deiner Höhle. Lang verhaltener Groll und du, der dem gereizten Basilisk den Mordblick gab, leg auf die Zunge mir den giftigen Pfeil. Shrewsbury, oh, sie ist außer sich. Verzeiht der Rasenden, der schwer gereizten.
0: Elisabeth vor Zorn sprachlos, schießt wütende Blicke auf Marien.
1: Leicester,
0: in der heftigsten Unruhe, suchte Elisabeth hinwegzuführen. Höre die Wütende nicht an. Hinweg, hinweg von diesem unglückseligen Orte.
1: Der Thron von England ist durch einen Bastard entweiht. Der Briten edelherzig Volk durch eine listige Gauklerin betrogen. Regierte recht. So läget ihr vor mir im Staube jetzt, denn ich bin euer König.
0: Elisabeth geht schnell ab. Die Lords folgen ihr in der höchsten Bestürzung.
2: Das ist Marias Triumph und Marias Ende zugleich. Sie wird gereizt und wünscht sich das Wort, mit dem sie Elisabeth tödlich trifft. Und das ist das Wort Bastard. Das ist nicht nur die Beschimpfung. Das heißt, du bist nicht legitim, die Erbin. Das hat tatsächlich irgendwelche juristischen Zusammenhänge. Sie ist die Tochter von Anna Boleyn, die, also Elisabeth, die Heinrich der VIII. Geehelicht hatte zwar, also insofern ist Elisabeth ehelich gezeugt, aber die Frau, von der sich Heinrich der VIII. Vorher hatte scheiden lassen, lebte noch und da die Kirche Scheidung nicht anerkennt, war also die Ehe mit Anna Boleyn nicht gültig, folglich ist Elisabeth nicht und so weiter. Also sehr kompliziert, aber das in ein Wort gelegt, Bastard, also nicht ehelich gezeugt, dir steht dieser Thron nicht zu, in dieses Wort legt sie es rein und sagt, deswegen bin ich deine Königin.
0: Das also ist der Kampf der Königin, die zentrale Szene dieses Dramas. Bastard ist das Wort, mit dem Maria die Elisabeth trifft, aber auch die Elisabeth hat eine tödliche Beleidigung parat, nämlich von der allgemeinen Schönheit zu der gemeinen Schönheit. Das ist Ihnen vielleicht möglicherweise entgangen, obwohl es mit großem Nachdruck ausgesprochen ist. Die allgemeine Schönheit, das ist die Schönheit, die alle bewundern. Die gemeine Schönheit ist die, die mit allen ins Bett steigt. Elisabeth ist die jungfräuliche Königin, Maria hat bereits die dritte Ehe und mehrere Verhältnisse hinter sich und die vernichten sich gegenseitig so gut, wie es geht. Wer hat gewonnen? So im rein persönlichen Bereich würde man sagen 1-1. Aber im politischen ist natürlich Elisabeth jetzt diejenige, die ans Werk schreitet.
2: Das heißt, Elisabeth entscheidet sich, den Befehl zur Vollstreckung des Urteils zu unterschreiben. Das Urteil ist ja gefällt bereits. Maria Stuart ist zum Tode verurteilt. Nur muss die Königin eben den Befehl geben, dass es vollzogen wird. Und diesen Befehl unterschreibt sie. Noch allerdings ist er damit nicht unterwegs. Wir sehen sie, wie sie noch überlegt, wir kürzen einen Monolog ab und wir sehen sie, wie sie überlegt und sich entscheidet zu unterschreiben und wie sie dann aber zögert, das Schriftstück weiterzugeben. In einer großartigen Szene mit einem vollkommen Untergebenen, dem sie das überlässt.
0: Namens Davison. Elisabeth, nein, diese Furcht soll endigen. Ihr Haupt soll fallen. Ich will Frieden haben. Sie ist die Furie meines Lebens, mir ein Plagegeist vom Schicksal angeheftet. Wo ich nur eine Freude, eine Hoffnung gepflanzt, da liegt die Höllenschlange mir im Wege. Sie entreißt mir den Geliebten, den Bräutigam raubt sie mir. Maria Stuart heißt jedes Unglück, das mich niederschlägt. Ist sie aus dem Lebendigen vertilgt, frei bin ich wie die Luft auf den Gebirgen. Mit welchem Hohn sie auf mich niedersah, als sollte mich der Blick zu Boden blitzen. Ohnmächtiger, ich führe bessere Waffen. Sie treffen tödlich und du bist nichts mehr. Mit raschem Schritt nach dem Tische gehen und die Feder ergreifend. Ein Bastard bin ich dir, Unglückliche. Ich bin es nur, solange du lebst und atmest. Der Zweifel meiner fürstlichen Geburt, er ist getilgt, sobald ich dich vertilg. Sobald den Briten keine Wahl mehr bleibt, bin ich im echten Ehebett geboren.
2: Sie unterschreibt mit einem raschen, festen Federzug, lässt dann die Feder fallen und tritt mit einem Ausdruck des Schreckens zurück. Nach einer Pause klingelt sie und Davison tritt ein.
0: Elisabeth, wo sind die anderen Lords?
2: Davison, sie sind gegangen, das aufgebrachte Volk zur Ruhe zu bringen. Wir haben gehört mittlerweile, dass es also einigen Aufruhr gibt, auch mit der Forderung eben, dass Maria Stuart endlich hingerichtet wird. Sie sind gegangen, das aufgebrachte Volk zur Ruhe zu bringen. Das Toben war auch augenblicks gestillt, sobald der Graf von Shrewsbury sich zeigte. Nein, das haben wir doch vergessen zu erwähnen. Es gab einen Anschlag auf Elisabeth, den dieser alte Graf Shrewsbury abgewehrt hat. Und natürlich liegt es jetzt in der Luft, Maria Stuart für die Anstifterin von diesem Anschlag zu halten. Und deswegen eben auch dieser Aufruhr im Volk, der fordert, Maria Stuart hinzurichten. Also das Toben war auch augenblicks gestillt, sobald der Graf von Shrewsbury sich zeigte. Der ist, das ist er, riefen 100 Stimmen. Der rettete die Königin, hört ihn, den bravsten Mann in England. Ja, nun begann der edle Talbot des Shrewsbury und verwies dem Volk in sanften Worten sein gewaltsames Beginnen, sprach so kraftvoll überzeugend, dass alles sich besänftigte und still vom Platze schlich.
0: Elisabeth, die wankelmütige Menge, die jeder Wind herumtreibt, wehe dem, der auf dies Rohr sich lehnt. Es ist gut, Sir Davison, ihr könnt nun wieder gehen. Wie sich jeder nach der Tür gewendet. Und dieses Blatt? Nehmt es zurück, ich leg's in eure Hände.
2: Davison wirft einen Blick in das Papier und erschrickt. Königin, dein Name? Du hast entschieden?
0: Unterschreiben sollte ich, ich hab's getan. Ein Blatt Papier entscheidet noch nicht. Ein Name tötet nicht.
2: Dein Name, Königin, unter dieser Schrift entscheidet alles. Tötet ist ein Strahl des Donners, der geflügelt trifft. Dies Blatt befiehlt den Kommissarien, dem Sheriff nach Fotheringhay Schloss, sich stehenden Fußes zur Königin von Schottland zu verfügen, den Tod ihr anzukündigen und schnell, sobald der Morgen tagt, ihn zu vollziehen. Hier ist kein Aufschub. Jene hat gelebt, wenn ich dies Blatt aus meinen Händen gebe.
0: Ja, Sir, Gott legt ein wichtig groß Geschick in eure schwachen Hände. Fleht ihn an, dass er mit seiner Weisheit euch erleuchte. Ich gehe und überlasse euch eurer Pflicht. Sie will gehen.
2: Davison tritt ihr in den Weg. Nein, meine Königin, verlass mich nicht, ehe du mir deinen Willen kundgetan. Bedarf es hier noch einer anderen Weisheit, als dein Gebot buchstäblich zu befolgen? Du legst dies Blatt in meine Hand, dass ich zu schleuniger Vollziehung es befördere?
0: Das werdet ihr nach eurer Klugheit...
2: Nicht nach meiner. Das verhüte Gott. Gehorsam ist meine ganze Klugheit. Deinem Diener darf hier nichts zu entscheiden übrig bleiben. Ein klein Versehen wäre hier ein Königsmord, ein unabsehbar, ungeheures Unglück. Vergönne mir in dieser großen Sache dein blindes Werkzeug, willenlos zu sein. In klare Worte fasse deine Meinung. Was soll mit diesem Blutbefehl geschehen?
0: Sein Name spricht es aus.
2: So willst du, dass er gleich vollzogen werde?
0: Das sage ich nicht und zittere es zu denken.
2: Du willst, dass ich ihn länger noch bewahre?
0: Auf eure Gefahr. Ihr haftet für die Folgen.
2: Ich? Heiliger Gott, sprich Königin, was willst du?
0: Ich will, dass dieser unglückseligen Sache nicht mehr gedacht werden soll. Dass ich endlich will Ruhe haben davor und auf ewig.
2: Es kostet dir ein einzig Wort. O sage, bestimme, was mit dieser Schrift soll werden.
0: Ich hab's gesagt und quält mich nun nicht weiter.
2: Du hättest es gesagt? Du hast mir nichts gesagt. Oh, es gefalle meiner Königin, sich zu erinnern.
0: Elisabeth stampft auf den Boden. Unerträglich!
2: Habe Nachsicht mit mir. Ich kam seit wenigen Monaten erst in dieses Amt. Ich kenne nicht die Sprache der Höfe und der Könige. In schlicht einfacher Sitte bin ich aufgewachsen. Drum hab du Geduld mit deinem Knecht. Lass dich das Wort nicht reuen, das mich belehrt, mich klar macht über meine Pflicht. Plötzlich entschlossen. Nimm dies Papier zurück. Nimm es zurück.
1: Es wird mir glühend Feuer in den Händen. Nicht mich erwähle, dir in diesem furchtbaren Geschäft zu dienen.
0: Tut, was euren Amtes ist. Sie geht ab. So kann man es auch machen. Elisabeth ist ja wirklich hin und her gerissen zwischen zwei Dingen. Auf der einen Seite erkennt sie natürlich durchaus, was das für sie persönlich bedeutet, einer Königin, einem monarchischen Haupt den Tod zu bringen. Auf der anderen Seite fordert es die Staatsräson. Hier haben wir einen wirklichen tragischen Konflikt. Wir sehen in Elisabeth allerdings nicht auf der Höhe dieses Konflikts, sondern will die ganze Sache delegieren an irgendeinen kleineren Untergebenen. Und wenn hier irgendwas nicht läuft, wie sie sich vorstellt, dann ist der dran. Sie hat zwar das Todesurteil unterschrieben, sagt aber, entscheidet ihr, ob ihr es vollstrecken wollt oder nicht. Das ist natürlich keine befriedigende Lösung. Und Sie können sich vorstellen, dass dieses Blatt prompt in die falschen Hände, sprich in die von Burley gelangt und der damit macht, was ihm angemessen scheint. Die Elisabeth ist also eine sehr interessante Figur, die zwischen der privaten Leidenschaft, die sie so oft verleugnen muss, und der Staatsräson, der sie dient, hin und her gerissen ist und sich nicht zu helfen weiß, wenigstens nicht bei Schiller.
2: Das heißt, ohne dass sie jetzt genau weiß, was mit diesem Papier geschehen ist, geht es einen Weg. Burley fängt diesen Davison ab, fordert ihm sofort befehlerisch dieses Papier ab und tut, was dieses Papier befiehlt, bereitet die Hinrichtung vor. Und zwar tatsächlich innerhalb dieses Schlosses. Es ist also ein Raum in diesem Schloss. Wir kommen zu dieser letzten Szene, jedenfalls von Marias.
0: Es ist die vorletzte.
2: Lass mich doch ausreden. Die letzte Szene, ich hatte angefangen, jedenfalls von Maria Stuarts Leben. Ach nee, die vorletzte. Nein. wir finden uns jetzt wieder in diesem Zimmer, dieses karge Zimmer, an dem wir sie am Anfang gesehen haben. Und es sind einige, die da zusammenkommen, auch zwei Frauen, die Frau von einem derer, die schon mal hingerichtet waren, das haben wir gar nicht alles dargestellt, die vorher schon mal einen Anschlag versucht hatten und aber eben auch ausgesagt hatten, dann gegen Maria, sie hätte das in Auftrag gegeben. Gut, egal wer da zusammenkommt, Margarita Curl ist das zum einen. Sie trägt einen goldenen Becher mit Wein und setzt ihn auf den Tisch, indem sie sich bleich und zitternd an einen Stuhl hält.
0: Wir haben hier also zwei Bediente von der Maria Stuart, Melville und Curl. Melville, was ist euch, Mistress? Was entsetzt euch so?
1: Oh Gott!
0: Was habt ihr?
1: Was musste ich erblicken?
0: Kommt zu euch, sagt uns, was es ist.
1: Als ich mit diesem Becher Wein die große Treppe heraufstieg, die zur unteren Halle führt, da tat die Tür sich auf. Ich sah hinein, ich sah, oh Gott. Melville,
0: was seid ihr? Fasset euch.
1: Schwarz überzogen waren alle Wände. Ein großes Gerüst mit schwarzem Tuch beschlagen erhob sich von dem Boden. Mitten drauf ein schwarzer Block, ein Kissen und daneben ein blank geschliffenes Beil. Voll Menschen war der Saal, die um das Mordgerüst sich drängten und heiße Blutgier in dem Blick das Opfer erwarteten.
0: O Gott, sei unserer Lady gnädig.
1: Melville, fasst euch, sie kommt.
0: Die Vorigen. Sie ist weiß und festlich gekleidet.
2: Maria tritt auf.
0: Ja. Sie hat ein Kruzifix in der Hand und ein Diadem in den Haaren. Ihr großer schwarzer Schleier ist zurückgeschlagen. Bei ihrem Eintritt weichen die Anwesenden zu beiden Seiten zurück und drücken den heftigsten Schmerz aus. Melville ist mit einer unwillkürlichen Bewegung auf die Knie gesunken.
2: Maria, mit ruhiger Hoheit im ganzen Kreise herumsehend. Was klagt ihr? Warum weint ihr? Freuen solltet ihr euch mit mir, dass meiner Leiden Ziel nun endlich naht, dass meine Bande fallen, mein Kerker aufgeht und die frohe Seele sich auf Engelsflügeln schwingt zu ewigen Freiheit. So, als ich in die Macht der stolzen Feindin gegeben war, unwürdiges erduldend, was einer freien, großen Königin nicht ziemt, da war es Zeit, um mich zu weinen. Wohltätig, heilend nahet mir der Tod, der ernste Freund. Mit seinen schwarzen Flügeln bedeckt er meine Schmach. Den Menschen adelt, den tiefst Gesunkenen, das letzte Schicksal. Die Krone fühle ich wieder auf dem Haupt, den würd'gen Stolz in meiner edlen Seele. Was ich, die Arme, die Beraubte noch besaß, worüber mir vergönnt ist, freizuschalten, das hab ich unter euch verteilt. Man wird, ich hoffe es, meinen letzten Willen ehren. Auch was ich auf dem Todeswege trage, gehöret euch. Vergönnet mir noch einmal der Erde Glanz auf meinem Weg zum Himmel. Kommt alle. Kommt und empfangt mein letztes Lebewohl. Sie reicht ihre Hände hin, eins nach dem anderen fällt ihr zu Füßen und küsst die dargebotene Hand unter heftigem Weinen. Leb wohl, Margareta. Alix, lebe wohl. Dank, Burgoyne, für eure treuen Dienste. Dein Mund brennt heiß, Gertrude. Ich bin viel gehasset worden, doch auch viel geliebt. Ein edler Mann beglücke meine Gertrud, denn Liebe fordert dieses glühende Herz. Bertha, du hast das bessere Teil erwählt. Die keusche Braut des Himmels willst du werden. O eile, dein Gelübde zu vollziehen. Betrüglich sind die Güter dieser Erde. Das lern an deiner Königin. Nichts weiter. Lebt wohl. Lebt wohl. Lebt ewig wohl.
0: Das sind die letzten Worte, die wir von Maria Stuart vernehmen. Es sind noch nicht ganz die letzten Worte des Dramas. Die Sache fällt natürlich genauso, wie sie vorausgesehen hat, auf Elisabeths Haupt zurück. Sie ist vollkommen konsterniert, dass es Burleigh doch geschafft hat, das Todesurteil vollziehen zu lassen. Sie hat es ja nur unterschrieben, aber eigentlich wollte sie es nicht. Und sie muss noch miterleben, dass ihre treuesten Vasallen sich von ihr abwenden und ins Privatleben zurückgehen, in stiller Verachtung. Maria ist tot, mit einer großen Geste gestorben. Elisabeth lebt, aber sie ist gebrochen. Es ist nicht ganz uninteressant zu fragen, ob Maria Stuart zu Recht oder zu Unrecht gestorben ist. Etwas, was wir ein bisschen unter den Teppich gekehrt haben, ist, dass sie ganz nebenbei auch mal versucht hat, Elisabeth zu ermorden. Ja, das klang vorhin an. Maria Stuart sagt, rechne das meiner unbekümmerten Jugend zu. Und vor allen Dingen will sie sich nicht von irgendwelchen Richtern verurteilen lassen. Sie ist immerhin eine Königin. Hat sie Recht damit? Das ist wirklich sehr die Frage. Vielleicht erinnern Sie sich noch an unsere letzte Lesung. Da ging es darum, ob Nero das Recht hat, seine Mutter zu ermorden. Und der Philosoph Seneca, der ja doch immer die Ethik sehr hoch gehalten hat, hat gesagt, besser ist es, eine stirbt, als es kommt ein Bürgerkrieg und das ganze Land bricht in Gewalt auseinander. Das hat der höchst angesehene Ethiker der Antike gesagt. Und hier wäre vielleicht was Ähnliches angemessen. Maria Stuart, die die englische Königsherrschaft erschüttert und die für Bürgerkrieg steht, ist auf diese Weise beseitigt. Das größtmögliche Glück der größtmöglichen Zahl ist so gewährleistet. Würde der Utilitarismus sagen, der immer den größten Nutzen, die Utility für das Ganze im Blick hat. Schiller sieht das nicht ganz so. Für Schiller ist das vor allen Dingen eine Gelegenheit, zwei verschiedene Frauentemperamente, Königinnen, aufeinander prallen zu lassen. Beide gehen auf ihre Weise unter. Maria physisch, aber gewissermaßen wie ein Schiff mit vollen Segeln, das scheitert. Elisabeth, die weiterherrschen darf, doch verkümmert und beschämt. Das ist das Ende von Maria Stuart. Es wäre aber kein absolutes Ende, wenn nicht noch ein kleines Lied käme. Und zwar, das ist eine Szene aus der Maria Stuart. Die Maria hat Auslauf im Garten, der wird ja ausnahmsweise gewährt, und sie ist total begeistert von der Natur und ihre arme Amme kommt ihr kaum hinterher. Ich bin natürlich die arme Amme und der Eske ist die singende Maria Stuart. Ich war übrigens auch schon die Amme bei Romeo und Julia, also da war ich die Amme und Eske die Julia und das wiederholt sich jetzt.
2: Das heißt, wir lassen einfach jetzt Maria Stuart noch einmal auferleben und in ihrem schönsten Moment, den sie in diesem Stück eben erlebt, als sie in Fothering Hay in den Park, in den Garten hinaustreten darf. Dritter Aufzug, Gegend in einem Park vorn, mit Bäumen besetzt, hinten eine weite Aussicht, erster Auftritt. Maria tritt in schnellem Lauf hinter Bäumen hervor. Hannah Kennedy, die Amme, folgt langsam.
0: Ihr eilet ja, als wenn ihr Flügel hättet, so kann ich euch nicht folgen. Wartet doch.
2: Lass mich der neuen Freiheit genießen, lass mich ein Kind sein, sei du es mit. Und auf dem grünen Teppich der Wiesen prüfen den leichten, geflügelten Schritt. Bin ich dem finstern Gefängnis entstiegen, hält sie mich nicht mehr die traurige Gruft. Lass mich in vollen, in durstigen Zügen trinken die freie, die himmlische Luft.
0: Oh, meine teure Lady, euer Kerker ist nur um ein klein weniges erweitert. Ihr seht nur nicht die Mauer, die uns einschließt, weil sie der Bäume dicht Gesträuch versteckt.
2: Eilende Wolken, Segler der Lüfte, wer mit euch wanderte, mit euch schiffte, grüßet mir freundlich mein Jugendland, grüßet mir freundlich mein Jugendland. 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

0: Verlorene Wünsche, seht ihr nicht, dass uns von Ferne dort die Spähertritte folgen?
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1: 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Die lang entbehrte Freiheit macht euch schwärmen.
0: Ja!

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Herzlich willkommen hier auf Radio T, live zum Detektor, jetzt für eine Stunde. Hier aus dem Studio begrüßt euch die Laura, live aus dem Gewitter hier in Chemnitz. Und wir hören uns jetzt gemeinsam eine Stunde lang Informationen und Musik aus Chemnitz, Deutschland und Europa an.

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Jetzt lässt das Gewitter ja bereits wieder nach, aber für heute Abend braucht ihr euch keine Sorgen machen. Es gibt in Chemnitz jede Menge Veranstaltungen, drin wie draußen. Das heißt, egal wie das Wetter sich entwickelt, ihr könnt auf jeden Fall eine ganze Menge unternehmen. Und was da so dabei ist, da gebe ich euch jetzt schnell mal noch einen Überblick. Live-Musik gibt es heute auch eine ganze Menge, zum Beispiel 21.30 Uhr im Saphir to Peter mit den Caesarian Moons. Das ist ein Duo aus der Schweiz, die es so erst sehr kurze Zeit geben soll, trotzdem aber schon bei der Fusion gespielt haben, was als Gütesiegel gesehen werden kann. Die bringen euch programmierte Beats und freies Spiel mit und das Ganze ist natürlich wie immer freier Eintritt. Außerdem gibt es im Lokum auf 22 Uhr Whitehand Gibbon, ein experimentell-instrumental-Duo aus Köln. Solo-Projekt mit verträumter E-Gitarre und Ambient Noise aus dem Off gestartet, bewegt sich das Projekt mehr und mehr in sphärische Gefilde. Dort gibt es dann außerdem noch eine Aftershow-Party mit einem der Gründerväter von Zeitlupen, Disco und Symbiose, Arion Agape. Gleich neben dem Lokomov im Nikola Tesla, ebenfalls um 22 Uhr, startet die Garageland-Party, dritte Auflage. Getanzt werden darf dort zu Garage Beat, Fuzz Pop und Psychedelic Punk. Live ist dort außerdem die Band Ruby aus Berlin zu Gast, sowie anschließend die DJs Tony Clifton und Primitive Fix. Drei DJs gibt es heute im Pentagon, im Terminal 3. 20 Uhr geht es dort bereits los zum Sommernachtstanz und da werden unter anderem Salsa, Merengue, Timba und ähnliches gespielt und das Ganze auf drei Floors. 22 Uhr startet dann in der Spinnerei das Schall und Rausch Open Air mit House, Deep House und Disco. Zu Gast ist das Label Hours mit drei verschiedenen DJs, nämlich Pantera Krause, Jan Ketel und Philbert. Außerdem legt Pantaro auf und Live-Wishes kommen von Trickform. Was noch? Im Atomino. Da ist ebenfalls 22 Uhr Engtanz meets Ping-Pong. Das heißt, das bekannte Tischtennisspiel wird heute ergänzt mit Romantik-Klassikern zum Schmusen. Aufgelegt wird von Don Brummer und Zeld Covers. Der Eintritt ist auch hier frei. Und im Weltecho 22 Uhr startet die Guerilla-Rebellion mit Dancehall, Future Bass, Grime und Hip-Hop von DJ Karma und einem Special Guest. Also musikalisch ziemliche Bandbreite. Ach ja, eins noch, 21 Uhr unter Jakobikirche, für alle, die es etwas klassischer mögen. Auch diese Veranstaltung steht unter dem Motto Sommernacht Fantasie. Thomas Fritsch ist zu Gast und spielt Telemanns Viola da Gamba, ein Stück, das 1735 erschienen ist, verschollen ist und dann 2015 erst wiederentdeckt wurde. Sebastian Schilling liest dazu aus Telemanns autobiografischen Schriften vor. Der Eintritt kostet 15 Euro oder ermäßigt 8. Und natürlich ist auch in den Kinos der Stadt was los. Auch da gibt es eine Open-Air-Variante auf dem Theaterplatz bei den Filmnächten. 21.45 Uhr wird dort Spotlight gezeigt, ein US-amerikanischer Film von 2015. Und es geht um Kindesmissbrauch in der katholischen Kirche. Ein einfacher Artikel in der Boston Globe setzt eine ganze Kette in Bewegung. Es wird berichtet, dass es in Boston einen Kindesmissbrauch in der katholischen Kirche gegeben hat. Chefredakteur Marty Baron vermutet, dass hier noch mehr passiert sein kann und setzt ein vierköpfiges Team auf die Recherche an. Gemeinsam decken sie eine Reihe von Missbräuchen auf und wollen diese natürlich auch an die Öffentlichkeit bringen. Doch das Schweigen der Opfer und Anwälte, die gegen das Team arbeiten, erschweren die Recherche. Besetzt unter anderem mit Mark Ruffalo, Michael Keaton und Rachel McAdams. Im Clubkino Sigma, da also dann überdacht, gibt es heute zwei Filme zu sehen. Einmal 20 Uhr im kleinen Saal Liebe Halal, eine deutsch-libanesische Produktion von 2015. Und es geht um das Leben und Lieben im Libanon, hin und her gerissen zwischen orientalischer Tradition und westlicher Moderne. Und gedreht wurde der Film von den Produzenten des vielfach ausgezeichneten Arthouse-Erfolgs Das Mädchen war Dida. Regisseur Azad Fuladkar wirft einen charmant lebensklugen Blick auf die Suche nach Liebe und Glück in einem friedlichen Beirut. Mit Originalität, Warmherzigkeit und leisem Humor bringt sein bunter Episodenfilm dem Zuschauer eine brisant gemischte Gesellschaft näher, die noch immer wenig im Kino zu sehen war. Dadurch außergewöhnlich ein arabisches Feel-Good-Movie aus dem Land der Zedern. Ebenfalls im Club Kino Sigma läuft um 21.30 Uhr im großen Saal Heil Cäsar,
eine britisch-US-amerikanische Filmkomödie aus dem Jahr 2016, und zwar von den Coen-Brüdern. Story ist folgende. Als am Set der prestigeträchtigen Hollywood-Produktion Heil Caesar, angesiedelt im alten Rom, der Hauptdarsteller Bert Whitlock, gespielt von George Clooney, spurlos verschwindet, wird Eddie Mannix, ein mit allen Wassern gewaschener Fixer im Hollywood der 50er Jahre, damit beauftragt, alle negative Presse von der Produktion fernzuhalten. Doch die Eitelkeiten der beteiligten Stars, Sternchen und Filmemacher stellen Mannix vor eine Aufgabe, die ihn unweigerlich an seine Grenzen und die des Wahnsinns führen. Als Darsteller dabei sind außerdem Josh Brolin, Tilda Swinton und Channing Tatum. Also es gibt heute eine ganze Menge Optionen in Chemnitz. Für was ihr euch entscheidet, bleibt natürlich bei euch. Wir hören jetzt Musik, ebenfalls von einer Band aus der Region. Asma La Vista ist der Name, Nerdy by Nature der Titel. Und danach geht es weiter mit einer ganzen Menge spannenden Beiträgen.

0: Nach Musik aus der Region bleiben wir weiterhin in Chemnitz mit folgendem Thema. Millionen Menschen arbeiten ehrenamtlich in Vereinen oder informellen Gruppen zum Nutzen der Allgemeinheit. Neben einer teuren, aber etwas bizarren Plakataktion der Bundesregierung, bei der den Ehrenamtlern pauschal gedankt wird, gibt es wenig Aufmerksamkeit für die vielseitigen Aktivitäten der Vereine und Gruppen. Um dieses Manko abzubauen, gibt es in Chemnitz die sogenannte Danke-Card. Sie enthält Vergünstigungen für kulturelle und soziale Angebote und kann an aktive Ehrenamtler für ein Jahr vergeben werden. Seit dieser Woche und noch bis zum 13. August läuft die Nominierungsphase für die Danke-Card 2017. Juliane befragte Anje Poller von der Bürgerstiftung für Chemnitz, wer die Danke-Card bekommen kann und wie sie vergeben wird.
1: Primär danken wir als Bürgerstiftung, die ja ein Stück weit Vertreter der Vereine und Organisationen sein möchte und den Zweck verfolgt, das bürgerschaftliche Engagement in Chemnitz zu stärken und weiter voranzubringen. Deswegen, wie gesagt, primär danken wir mit Unterstützung der Stadt. Das heißt, auch die Stadt Chemnitz dankt den Ehrenamtlichen in Chemnitz für ihr Engagement. Und natürlich ist es auch eine Möglichkeit der Organisationen und Vereine, ihren Ehrenamtlichen Danke zu sagen, indem sie die Danke-Card für ihre Ehrenamtlichen bei uns beantragen.
2: Gedankt wird in Form der schon erwähnten Danke-Card. Was kann ein Mensch mit so einer Karte anstellen, außer sie sich einzurahmen?
1: Also in erster Linie kann er sich die in das Portemonnaie stecken. Und zum Beispiel kann er die Danke-Card im Museum für Naturkunde anwenden. Dort gibt es dann freien Eintritt. Es gibt aber auch die Möglichkeit, im SMAC, im Archäologiemuseum, mit der Karte vergünstigt Eintritt zu bekommen. Dann gibt es auch die Möglichkeit, verschiedene Landtags- oder Bundestagsfahrten zu buchen, beziehungsweise bei den Bürgerbüros sich dafür anzumelden. Und wir haben noch verschiedene andere Vergünstigungen, wie zum Beispiel sind die städtischen Theater dabei, die verschiedene Veranstaltungen und Vorstellungen zu einem kostengünstigeren Preis anbieten. Oder auch verschiedene kleinere Vereine wie ADFC oder Familienverein für Groß und Klein, die Vergünstigungen anbieten.
2: Das klingt recht verlockend. Wie kommt Mensch an eine Danke-Card?
1: Es ist so, dass Vereine, Organisationen bei uns diese Danke-Card, wie gesagt, beantragen können. Wir nennen es immer ein bisschen schicker nominieren. Das heißt, ein Verein, eine Organisation oder auch Initiative kann sich überlegen, welche Ehrenamtlichen sind besonders engagiert, welche verdienen ein besonderes Dankeschön. Auf unserer Internetseite www.für-chemnitz.de gibt es diese Nominierungsunterlagen. Oder man schickt einfach eine E-Mail an die Bürgerstiftung, ist ganz leicht über Google zu erfragen. Und dann senden wir die Nominierungsunterlagen zu, die werden ausgefüllt, kommen dann zu uns zurück. Und im besten Falle gibt es dann eine Danke-Card für den Freiwilligen.
2: Bis wann sollte man das erledigt haben?
1: So schnell wie möglich natürlich, aber letzter Termin zur Einreichung ist der 12. August diesen Jahres.
2: Diese Danke-Cards sind ja in gewisser Weise limitiert. Es gibt 800 Stück. Wie gehen Sie damit um, wenn es mehr Nominierte als Karten gibt?
1: In der Regel haben wir auch mehr Nominierte. Dann ist es aber häufig so, dass auch Leute vorgeschlagen werden, die kein richtiges Ehrenamt innehaben. Das heißt, die dann anderweitig angestellt sind. Insofern fallen die sowieso raus. Und auf dem Nominierungsbogen stehen auch verschiedene Kriterien. Also wir gehen davon aus, dass auch die Organisationen sich die Kriterien gut angucken vorher und prüfen, ob die Freiwilligen dafür in Frage kommen. Und wenn es doch wirklich viel, viel mehr potenzielle Danke-Card-Inhaber sind, dann gibt es bei uns so eine Art interne Jury-Sitzung, wo wir dann gucken, wer hat die Karte wirklich verdient und wer muss dann vielleicht bis nächstes Jahr noch warten.
2: Die Danke-Card gibt es in Chemnitz seit dem Jahr 2008. Wie hat sich die Beteiligung daran entwickelt seitdem?
1: Also seitdem haben wir definitiv mehr Nominierungen erhalten, aber die Zahl bleibt relativ gleich. Also ich denke, es liegt auch daran, wir haben die Kriterien in den Jahren öfter überarbeitet, haben auch die Organisation informiert, für welchen Kreis diese Karte gilt oder für wen das sinnvoll ist, diese Karte zu bekommen. Und insofern haben wir da eigentlich nie groß Probleme, dass wir jetzt sehr, sehr viele Leute ausschließen müssen, sondern die Organisationen gehen schon recht verantwortungsvoll mit dieser Karte um, beziehungsweise nominieren wirklich nur Leute, die auch richtig verdient haben.
2: Was sind die Kriterien, jetzt abgesehen von der freiwilligen Arbeit oder dem Ehrenamt?
1: Also es sollte sich, wie gesagt, um ein Ehrenamt handeln. Also was unserer Meinung nach zum Beispiel kein Ehrenamt ist, ist die reine Mitgliedschaft in einem Verein. Das ist kein Ehrenamt im klassischen Sinne, sondern die Person sollte halt wirklich Aufgaben auch ehrenamtlich ausführen. Dann kommt hinzu, wie gesagt, eine gewisse Intensität oder auch Langjährigkeit sollte gegeben sein. Also ein Freiwilliger, der erst seit 3 Wochen ein Ehrenamt hat, ist vielleicht noch nicht unbedingt der richtige Kandidat in diesem Jahr für eine Dankecard, sondern dann erst nächstes Jahr. Und ansonsten haben wir jetzt eigentlich relativ wenig Kriterien.
2: Beteiligen kann man sich ja nicht nur jetzt in der Nominierungsphase für die Dankecards, sondern auch indem man Angebote

0: gefallen würde, sind so eine Art besondere Gelegenheiten. Also Räume aufzusuchen oder Veranstaltungen zu besuchen, an die man als normaler Mensch in der Regel nicht rankommt. Das heißt, bei Vereinen, wenn die besondere Räumlichkeiten haben, entweder weil das Denkmal geschützt ist oder irgendwie ganz tolle räumliche Gegebenheiten sind oder bei freien Theatern zum Beispiel, dass die wiederum Bühnenführungen machen oder Eintrittskarten zu einem vergünstigten Preis anbieten. Wie gesagt, da gibt es ganz, ganz viele Möglichkeiten. Was natürlich auch attraktiv sind, sind Vergünstigungen bei Einzelhändlern oder bei Unternehmen. Aber das wurde uns bis jetzt noch nicht ganz so angeboten, wäre aber sicherlich auch interessant.
1: Wir haben jetzt viel über Institutionen gesprochen. Sehen Sie auch außerhalb von institutionell organisierter Freiwilligenarbeit Bedarf und Potenzial für Anerkennung? Zum Beispiel der Willkommensdienst in Chemnitz hat ja außerhalb jeglicher Institutionen gearbeitet.
0: Das ist natürlich auch eine Möglichkeit. Also es muss jetzt nicht ein eingetragener Verein sein oder eine Organisation, die eine Rechtsform hat. Wir würden natürlich auch Initiativen berücksichtigen. Die können sich sowohl für die Dankecard bei uns auch bewerben, können aber auch die Möglichkeit nutzen, an uns mit verschiedenen Fragen oder Hinweisen heranzutreten, dass wir gemeinsam gucken, wie können wir solche Initiativen unterstützen als Bürgerstiftung.
2: Ihr hörtet einen Beitrag von der Juliane und Juliane hat mit Anja Poller von der Bürgerstiftung für Chemnitz gesprochen über die Dankecard, die in diesem Jahr wieder vergeben wird an Ehrenamtler in Chemnitz. Und ja, wie gesagt, wenn ihr euch jetzt angesprochen fühlt als Initiative oder als Ehrenamtler, der sagt, hey, ich kenne da jemanden, der ist ganz engagiert, den würde ich da gerne nominieren, dann geht ihr auf die Seite der Bürgerstiftung für Chemnitz und nominiert den einfach mal. Bis zum 12. August habt ihr dafür noch Zeit.

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1: Ihr hörtet Annenmay Kantereit mit 21, 22, 23. Und jetzt blicken wir nach Europa. Wettlauf der Schäbigkeiten pro Asyl zum Plan einer EU-weiten Liste sicherer Herkunftsstaaten. Am gestrigen Donnerstag stimmte das Europäische Parlament dafür, dass in 3 Jahren die Liste der sogenannten sicheren

0: Herkunftsstaaten nicht mehr national, sondern EU-weit geregelt sein soll. Bisher ist geplant, die Balkanländer Albanien, Bosnien und Herzegowina, Mazedonien, Kosovo, Montenegro sowie Serbien und zusätzlich die Türkei EU-weit als sichere Herkunftsstaaten einzustufen. Über diese Entscheidung und auch darüber, warum der Einschnitt von Flüchtlingsrechten eine Bedrohung für die Rechte aller Menschen bedeutet, sprach Fabian von Radio Dreieckland mit Bernd Mesowitsch, dem stellvertretenden Geschäftsführer von Pro Asyl.
1: In der Vergangenheit haben ja gerade Grünpolitiker ihr Ja zu neuen sicheren Herkunftsstaaten damit begründet, dass die Anerkennungsquoten für Flüchtlinge aus diesen Ländern sowieso kaum vorhanden seien und sich deshalb auch durch die Regelung eigentlich nichts verändern würde. Kann man also eigentlich nun auch bei dem EU-Vorhaben für eine gemeinsame Liste sicherer Herkunftsstaaten sagen, Symbolpolitik ohne Bedeutung?
2: Nein, das glaube ich nicht. Das klingt ja zunächst mal rational. Warum soll eine EU, die ja immer propagiert, sie sei auf dem Weg zu einem wirklichen gemeinsamen Asylsystem, was wir so nicht sehen von der unterschiedlichen Praxis der Mitgliedstaaten her, aber warum sollten die nicht eigentlich eine gemeinsame Liste sicherer Herkunftsstaaten haben? Wenn man sich die jetzige Praxis aber anschaut, sieht man, dass die EU-Staaten, die solche Listen haben, da sehr unterschiedliche Staaten draufgesetzt haben. Das hat zu tun mit den Herkunftsstaaten der Menschen, die bei ihnen konkret ankommen, entsprechend der kolonialen Vergangenheit oder aus welchen Gründen auch immer. Und wenn wir jetzt eine gemeinsame Liste bekämen, müsste man befürchten, dass es einfach eine additive Liste ist. Das heißt, die Franzosen setzen ihre sicheren Herkunftsstaaten drauf, die Engländer, na, die sind ja demnächst nicht mehr dabei, Entschuldigung, ich habe sie noch im Kopf, die anderen Mitgliedstaaten ihre. Und am Ende haben wir eine sehr, sehr lange Liste sicherer Herkunftsstaaten, weil ich nicht glaube, dass es ein rationales Verfahren geben wird, etwa entlang den Vorgaben des Bundesverfassungsgerichtes, die ja wenigstens klar erklärt haben, was der Gesetzgeber zu beachten hat, will er einen Staat auf die Liste der sicheren Herkunftsstaaten setzen.
1: Die Anerkennungsquoten zum Beispiel für Balkanflüchtlinge sind sehr unterschiedlich in EU-Ländern.
2: Ja, als Deutschland die Balkanstaaten auf die Liste gesetzt hat, haben wir festgestellt, dass die Anerkennungsquoten in einigen EU-Staaten, zum Beispiel für Balkanminderheiten, ein ganzes Stück höher waren. Und man muss natürlich befürchten, dass in den anderen Mitgliedstaaten dann dasselbe geschieht, was wir im Moment in Deutschland beobachten. Eine Manipulation der Anerkennungsquoten nach politischen Vorgaben. Denn die deutschen Anerkennungsquoten für Balkanflüchtlinge gingen während der politischen Debatte um die Einstufung dieser Staaten als sichere Herkunftsstaaten einfach zurück. Das heißt, das Bundesamt hat auf die politische Vorgabe die Erwartungen aus dem Ministerbüro damals reagiert und dann wird die Quote ja immer zum Beweis genommen, ja, die ist doch so niedrig, dann sind die Staaten doch sicher. Das ist eine große politische Inszenierung.
1: Ist somit in Zukunft davon auszugehen, dass zum Beispiel Roma vom Balkan, die weiterhin massiver Diskriminierung ausgesetzt sind, nirgends mehr eine Chance auf ein Bleiberecht bekommen?
2: Ja, das ist ja schon im Moment in vielen Staaten sehr schwierig geworden. In Deutschland sind ja durchweg Schema-F-Entscheidungen mit extrem wenigen Ausnahmen. Und ich befürchte tatsächlich, dass es sozusagen den berühmten Wettlauf der Schäbigkeiten, also die Tendenz nach unten in allen Mitgliedstaaten geben wird, bezogen auf alle missliebigen ankommenden Asylsuchenden. Wir sehen ja zum Beispiel, wie im Moment in Deutschland die Realität in Afghanistan ausgeblendet wird, um die Leute aktuell in immer höherem Maße abzulehnen. Und ich denke, dass die Hardliner, die ja reichlich vorhanden sind in anderen Staaten, die ja schon zu erkennen gegeben haben, dass noch ein Flüchtling bei ihnen zu viel ist, etwa wie der Herr Orban in Ungarn, dass die in dieser Debatte eine ganz große Rolle spielen werden, auch wenn die ganz harten Sprüche von anderen Mitgliedstaaten nicht kommen werden, aber in der Praxis muss man befürchten, dass man sich da einig wird.
1: Jetzt sind ja wahrscheinlich dann später Schnellverfahren an der Tagesordnung für missliebige Flüchtlinge. Schon jetzt gibt es zum Beispiel in Heidelberg unterschiedliche Verfahrensstraßen für Flüchtlinge aus sicheren Herkunftsstaaten. Diese dürfen Erstaufnahmeeinrichtungen gar nicht mehr verlassen, auch wenn bisher mehr oder weniger umgesetzt Schnellverfahren sind, also schon jetzt in Deutschland Realität. Kann nicht auch ein Schnellverfahren ein faires Verfahren sein?
2: Da muss man sich verständigen, was man unter einem Schnellverfahren versteht. Ein schnelles und faires Asylverfahren wäre für uns das, was die Regierungskoalition in ihrem ersten Koalitionsvertrag angestrebt hat. Da sollten Asylverfahren in der Regel in 3 Monaten abgeschlossen werden können. Wenn man das auf das Bundesamt alleine bezieht, wäre das denkbar, wenn man es vernünftig organisiert, auch ohne einen Rechtsverlust. Was wir aber sehen, ist, dass dort, siehe Beispiel Heidelberg, so eine Art Vorsortierung stattfindet, beim Bundesamt Clusterisierung genannt, wo schon mal vorsortiert wird nach sicheren Herkunftsländern, also nach, ich sag mal, den Chancenlosen, ohne dass sie im Asylverfahren schon gewesen wären, und denen mit einer besseren Bleiberechtsprognose. Und da die Balkanflüchtlinge ja schon seit einiger Zeit weitgehend abgearbeitet sind, zum Teil freiwillig zurückgekehrt oder abgeschoben wurden, sehen wir jetzt, dass in die leerstehenden Bearbeitungsstraßen, ich sage das mal so der Verwaltungsjargon, andere Flüchtlinge reingeschoben werden, oft mit sehr kurzfristigen Ladungen. Insbesondere jetzt auch Afghanen und Afghanistan-Fälle sind für uns keine Fälle, die man so eben holter die Polter bearbeiten kann. Die Idee des Bundesamtes ist, den Teil der Fälle, den man für unproblematisch hält, in 48 Stunden bearbeiten zu wollen. Und das halte ich für eine völlig abseitige Vorstellung jenseits jeder rechtsstaatlichen, menschenrechtlichen Idee eines vernünftigen und adäquaten Asylverfahrens. Da kann man nur sagen, wer das macht, handelt nach dem Motto, wo gehobelt wird, fallen Späne. Und im Moment wird im Bundesamt wirklich nicht nur gehobelt, da wird mit der Axt reingeschlagen, was die Entscheidungsqualität betrifft. Wir sehen im Moment, wir kriegen Entscheidungen als offensichtlich unbegründet, also mit der Folge des verkürzten Rechtswegs zu Afghanistan, zu Somalia, zu Äthiopien, zu anderen Staaten. Das heißt, diese neuen schnell eingestellten und ausgebildeten Entscheider des Bundesamtes wenden dieses Instrument, was eigentlich eher mal eine Ausnahme war, abseits der sicheren Herkunftsstaaten, jetzt viel häufiger an. Das heißt, abseits der Einstufung sicherer Herkunftsstaaten wird auch für andere Leute de facto ein Schnellverfahren institutionalisiert. Sehr gefährlich, sehr problematisch. Die Rechtsanwälte werden zum Teil übergangen, Ladungen verspätet zugestellt. Also es ist schlimm, was da im Moment passiert.
0: Ihr hört ein Gespräch von Fabian von Radio Dreieckland mit Bernd Messowitsch, dem stellvertretenden Geschäftsführer von Pro Asyl. Und nach einer kurzen musikalischen Pause setzen wir dort auch weiter fort.

0: Vom Krümelmonster, dem Lied der Chemnitzer Band Seuche, kehren wir jetzt zurück auf die EU-Ebene zum Plan des Europäischen Parlaments, in 3 Jahren eine gemeinsame Liste sogenannter sicherer Herkunftsstaaten zu schaffen. Ihr hört Fabian von Radio Dreieckland im Gespräch mit Bernd Mesovic, stellvertretenden Geschäftsführer von ProAsyl.
1: Die Türkei, in der Erdogan stetig Krieg gegen die kurdische Bevölkerung führt, soll nach dem EU-Türkei-Deal nun jetzt auch zum sicheren Herkunftsstaat erklärt werden. Diese Bezeichnung kann ja eigentlich niemand ernsthaft für die Türkei verwenden. Erst kürzlich hat zum Beispiel das Oberverwaltungsgericht Niedersachsen einem Kurden die Flüchtlingseigenschaft zugesprochen, weil ihm als politisch aktiver Kurde in der Türkei Folter und Misshandlung drohen würden. Die Frage ist ja immer, ob die juristische Ebene die richtige ist, aber gerade im Fall der Türkei kann man da nicht sagen, diese Regelung kann einer Klage eigentlich später nicht standhalten?
2: Ja, ich glaube auch, bin noch nicht so sicher, dass das politisch überhaupt durchsetzbar ist. Selbst dem, der sich blind stellen möchte, die Türkei-Deal gegenüber dem, was in der Türkei abläuft, wird nicht entgehen können, dass im Moment in der Türkei eine ganz schwierige Situation für die Opposition, auch die parlamentarische, besteht, für Journalisten, ganz und gar für die Kurden. Man kann ja sagen, die Südosttürkei befindet sich leider wieder in einem unerklärten Krieg, nachdem ja die Friedensverhandlungen de facto nicht mehr weitergeführt werden. Eine Fülle von Menschenrechtsverletzungen, also unsere Befürchtung ist eher, dass wir nach Jahren der relativen Ruhe auch wieder mit kurdischen Flüchtlingen in Deutschland rechnen müssen. Und ich finde, denen muss man gegebenenfalls Schutz gewähren. Also hier würde der asylrechtliche Versuch, einen sicheren Herkunftsstaat oder Drittstaat zu konstruieren, eigentlich völlig an der Realität vorbeigehen. Ich meine, es ist ja schlimm genug, dass man mit der Unterstellung, dass die Türkei für bestimmte Personengruppen ein sicherer Aufnahmestaat ist, schon jetzt Leute aus Griechenland mit deutscher Billigung in die Türkei zurückführt.
1: Auf die Verneinung der Rechte der Flüchtlinge, die uns die Europäische Kommission in Aussicht stellt, wird über kurz oder lang eine Schwächung der Rechte aller Menschen in Europa folgen, heißt es in einer gemeinsamen Erklärung von ProAsyl und weiteren europäischen Organisationen. Jetzt gehört es ja zur Natur von Nationalstaaten dazu, nicht Staatsbürgern weniger Rechte zu geben als Staatsbürgern. Inwieweit wird also die Verneinung der Rechte der Flüchtlinge zu einer Schwächung der Rechte aller Menschen in Europa führen?
2: Der leichtfertige Umgang mit Menschenrechten und das Asyl ist eines, wird dazu führen, dass man auch mit anderen Menschenrechten in den Mitgliedstaaten weniger sorgsam umgeht. Wer Menschen außer Landes kantet mit den Argumentationen mit Schnellverfahren ohne Achtung ihrer Würde und dessen, was sie erlebt haben, der wird auch sehr rigoros im Inneren umgehen. Wir haben ja den Gleichschritt der Entrichtung hier in Deutschland gesehen mit dem Asylbewerberleistungsgesetz. Ich habe vor dessen Inkrafttreten Anfang der 90er Jahre mal darauf aufmerksam gemacht, dass das der Auftakt sein würde zur Konstruktion von Einschnitten in das letzte Netz der sozialen Sicherung auch bei Deutschen. Und das kann man sagen, war dann die Agenda 2010. Also der Boden wurde bereitet, indem man an der Minderheit Flüchtlinge vorexerziert hat, was man mit Deutschen machen wollte. Und das ist schon, solche Erkenntnisse sollte man im Kopf behalten. In diese Richtung gehen die Befürchtungen auch für das ja eh in sich nicht einige Gesamteuropa.
1: Abschließend, wie hoch sind die Chancen, dass eine solche gemeinsame EU-weite Liste sicherer Herkunftsstaaten noch verhindert werden könnte?
2: Da bin ich nicht sicher. Also die Agenda sagt ja, in 3 Jahren wollen wir sie haben. Ich sehe eigentlich, dass es in den meisten Mitgliedstaaten tatsächlich nur Minderheiten, Nichtregierungsorganisationen und auch eine Minderheit der Wähler vermutlich sein werden, die Reichweite einer solchen Liste und die Problematik begreifen. Dennoch, wir haben schon oft aus aussichtsloser Position gekämpft und manchmal auch was erreicht. Man muss sicher frühzeitig da in die Gänge kommen, aber die EU-Politik hat ja sozusagen gestern da das Signal gesetzt, indem man sich eine Zeitvorgabe gegeben hat, dass man das unbedingt will. Über die Prozeduren ist ja nichts nach außen gedrungen, die man vorgeschlagen hat. Aber wie gesagt, ich befürchte, man addiert einfach die Listen zusammen. Jeder hat ein paar, die der andere Mitgliedstaat nicht hat, drauf. Und am Ende werden wir im schlechtesten Fall eine sehr lange Liste haben. Man muss natürlich in jedem Mitgliedstaat dann auch über die Qualität dieser Einstufung bestimmter Staaten diskutieren und eine öffentliche Debatte herbeiführen.
1: Das sagt Bernd Mesowitz, stellvertretender Geschäftsführer von Pro Asyl, zur Entscheidung des Europäischen Parlaments, eine gemeinsame EU-weite Liste sicherer Herkunftsstaaten auf den Weg zu bringen.
0: Ja, ihr hörtet einen Beitrag von Radio Dreieckland aus Freiburg zur Entscheidung, die gestern im Europäischen Parlament gefallen ist, in 3 Jahren eine gemeinsame Liste sogenannter sicherer Herkunftsstaaten zu erstellen. Wenn ihr euch über die EU-Politik ärgert oder heute über die Arbeit geärgert habt oder was auch immer, dann habe ich jetzt das richtige Lied für euch zum Mitsingen. Das kommt von Marc-Uwe Kling und der ist sonst ja vielen eher als Autor seiner Känguru-Trilogie bekannt, macht aber eben auch Musik.

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Naja, ich merke, bei manchen fehlt es noch so ein bisschen an der Motivation. 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Man muss das ja auch rauslassen, ne? sonst kriegt man Krebs. 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Aber könnt ihr Scheißverein das rauslassen? Und das ist noch ein viel stärkeres Mantra. Also nehmt's mit nach Hause, ne? Also ich habe auch schon gehört von Leuten, die haben das als Klingelton runtergeladen, für wenn die Arbeit anruft, ne? 1, 2, 3.

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0: Dank, dass ihr da wart.
1: Vielen Dank. Dankeschön.
2: So, ich hoffe, ihr habt euch jetzt allen Wochenfrust von der Seele gebrüllt und könnt euch jetzt aufs Wochenende freuen, denn im folgenden Beitrag geht es um eine Veranstaltung am Sonntag und wer von euch Hörspiele mag, sollte jetzt ganz genau zuhören.
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7: Und damit schauen wir jetzt im letzten, vermutlich letzten Beitrag für heute noch einmal ins Internet. Zwar ist für manche in der Bundesregierung das Internet wohl immer noch Neuland, trotzdem arbeiten sie jetzt auf eine sogenannte Cybersecurity hin. Wir sollen nämlich im Internet besser geschützt werden. Wie das gelingen soll, fragte Fabian Eckstedt von Radio Lora aus München den netzpolitischen Sprecher der Piratenfraktion im Schleswig-Holsteiner Landtag, Sven Krumbeck.
8: Also ich denke, die Cybersicherheitsstrategie der Bundesregierung soll zu einem Mehr an Sicherheit bei den öffentlichen Einrichtungen, vor allem der öffentlichen IT, beitragen. Allerdings ist fraglich, ob es tatsächliche Sicherheit oder vorgegaukelte Sicherheit ist, weil ich glaube nicht, dass drei kleine Eingreiftruppen tatsächlich deutschlandweit für IT-Sicherheit sorgen können, und das wirklich flächendeckend ist sehr fraglich.
9: Eingreifstruppen haben Sie jetzt gerade angesprochen. Was wollen denn Eingreifstruppen im Internet bringen?
8: Das frage ich mich auch. Also tatsächlich ist geplant, dass drei Eingreifstruppen jeweils bei den drei verschiedenen Organisationen sitzen wird. Also eine beim Bundesamt für Informationssicherheit, eine bei den Nachrichtendiensten und eine beim Militär. Und diese drei Einheiten sollen wohl, wenn konkrete Zwischenfälle wie zum Beispiel der Bundestags-Hack auftreten, denn vor Ort gegen Angriffe, würde ich das mal im Armee-Jargon sagen, führen und dort helfen. Allerdings ist es meiner Meinung nach dann schon zu spät. Also viel sinnvoller wäre es, überhaupt zu verhindern, dass solche Angriffe stattfinden.
9: Diese Eingreifstrupps sind also dann reale Personen, die sich dahinter setzen, gegenzuarbeiten gegen böse Hacker sozusagen.
8: Genau, also das sind Leute, die vor solchen Angriffen schützen sollen, die sich mit den Mitteln und den Technologien, die die Hacker benutzen, auskennen und die auch, was ich besonders erschreckend finde, auch selber Sicherheitslücken sammeln und kategorisieren sollen, also die auch selber aktiv an Cyber-Gegenabwehr beteiligt sind und auch sich aktiv mit der Materie auskennen.
9: Also es sollten dann Computerspezialisten gefunden werden, die da arbeiten. Gibt es das jetzt auch schon so in der Art oder ist das komplett neu?
8: Also komplett neu ist es nicht, aber die Art, wie die verschiedenen Sicherheitsbehörden hier zusammenarbeiten, ist komplett neu und fragwürdig. Also bis jetzt hatten die einzelnen Ministerien eigene Sicherheitsabteilungen gehabt, und es gab auch beim Bundesamt für Informationssicherheit eine zentrale Einheit, aber dass jetzt Einheiten von staatlicher Seite, von militärischer Seite und von nachrichtendienstlicher Seite zusammenarbeiten und ein gemeinsames Cyberabwehrzentrum machen, das ist ziemlich neu und meiner Meinung nach auch sehr fragwürdig, weil es in Deutschland aus gutem Grund eine Trennung von diesen drei Diensten gibt.
9: Ja, da laufen dann alle Informationen sozusagen zusammen in diesem Abwehrzentrum, oder?
8: Genau, weil zum Beispiel die Bundeswehr soll ja nicht im Inneren agieren, die Nachrichtendienste sollen auch nicht im Inneren agieren, aber das Bundesamt für Informationssicherheit darf im Inneren agieren. Und wer verspricht mir denn, dass da keine Informationen von der einen Seite an die andere Seite weitergegeben werden, die eigentlich durch verfassungsrechtliche Prinzipien voneinander getrennt werden sollen?
9: Das wird auch noch nicht getan. Gibt es denn eigentlich auch externe Dienstleister, die für die Bundesregierung aktiv sind und dort für Cybersicherheit sorgen sollen?
8: Ja, tatsächlich ist auch explizit von dem Outsourcing an private Anbieter und an private Security-Firmen die Rede. Es ist vorgesehen, also es gibt auch schon viele deutsche Unternehmen, die in dem Bereich arbeiten. Es ist zum Beispiel namentlich Siemens zu erwähnen, die zum Beispiel Überwachungstechnologie für den Iran produziert haben, das dort zur Internetüberwachung und zur Dissidentenverfolgung benutzt wird. Und ich bin persönlich der Meinung, dass Outsourcing an private Anbieter gar nicht geht und dass wir im Gegenteil eher eine Stärkung des Bundesamtes für Informationssicherheit brauchen, weil bestimmte Technologien sollten halt einfach lieber in Staateshand bleiben, gerade wenn es sich um so weit schweifende Technologien wie flächendeckende Überwachung handelt.
9: Am besten sollte der Staat ja nicht flächendeckend überwachen. Das wäre
8: auf jeden Fall wahr.
9: Wünschenswert. Wie geht es jetzt weiter mit dieser Cybersecurity-Aktion des Bundes oder der Bundesregierung?
8: Also die Strategie ist ja noch nicht fertig. Die soll ja im Herbst dieses Jahres kommen. Es sind ja jetzt nur so die ersten Eckpfeiler, die vorgestellt werden. Ich denke, das wird auf jeden Fall auch nochmal in die parlamentarische Beratung im Bundestag gehen und dort durch die entsprechenden Fachausschüsse. Und man sagt, kein Gesetz verlässt das Parlament so, wie es hineingegangen ist. Das Gleiche gilt auch für Strategien. Und ich denke, dass sich daran noch der ein oder andere Parameter verändern lässt.
7: Ihr hörtet einen Beitrag von Radio Lora aus München. Fabian Eckstedt hat mit dem netzpolitischen Sprecher der Piratenfraktion im Schleswig-Holsteiner Landtag, Sven Krumbeck, über die Cyber-Security-Strategie des Bundes gesprochen.

Und mit Dagobert, ich bin's jung, sind wir jetzt am Ende der heutigen Detektorsendung angelangt. Musikauswahl und Redaktion hatte Laura Kaiser und mit ein paar Takten von Bombi entlasse ich euch jetzt in den Freitagabend. Hier auf Radio T geht's weiter mit Freizeichen, dem Literaturradio. Ansonsten habt ein schönes Wochenende und lasst es euch gut gehen.

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1: 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Wir sind offen und nice. 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

0: Wir wollen Folgendes machen. Wir lassen es dauern, solange es dauert. Wir machen nichts dagegen und nichts dafür. Wir fragen uns nicht allerlei blödes Zeug. Nur die Namen. Ich bin Paula.
1: Paula.

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Juli 2026. 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

Und wie sieht das Abendprogramm heute konkret aus? Los geht's mit dem Detektor, dem Infomagazin von Radio T. Und zudem begrüßt euch ganz herzlich der Andreas.

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Zwei Kinotipps für heute Abend habe ich für euch, und zwar fürs Clubkino Sigmar. Dort wird um 19.30 Uhr im kleinen Saal der Film The Love That Remains gezeigt. Ein Film, in dem man praktisch nichts, in dem praktisch nichts passiert, als ob man den Heimvideos einer Familie zusieht. Und das ist eine Mischung aus skurrilem Humor und kunstvoll entrückter Nachdenklichkeit. Also The Love That Remains um 19.30 Uhr im kleinen Saal des Clubkino Sigmar. Und im großen Saal könnt ihr um 20.45 Uhr den britischen Film Virginia Woolf's Night and Day sehen, eine Verfilmung des gleichnamigen Romans. Und da geht es um die Astronomin Catherine, die sich nicht mit der Rolle als Frau Anfang des 20. Jahrhunderts abfinden will. Also Virginia Woolf's Night and Day um 20.45 Uhr im großen Saal des Clubkino Sigmar. Soweit diese beiden Kinotipps für heute Abend.

0: komme zum ersten Beitrag in dieser Sendung. In Deutschland werden jedes Jahr ca. 750 Millionen Tiere geschlachtet. Um zu erfahren, wie der Alltag in den Schlachthöfen abläuft, haben die Kolleginnen und Kollegen von Radio Korax aus Halle mit Anna von Animal Rights Watch gesprochen. Es geht um Tiertransporte, Betäubung und Tötung der Tiere, aber auch um die Beschäftigten in den Schlachthöfen. Und noch eine Erklärung zu dem Beitrag. Darin wird das Leid und die Tötung der Tiere teilweise grafisch beschrieben.
1: Die Schlachthöfe sind ja teilweise Dutzende Kilometer von den Ställen entfernt. Wie kommen die Tiere zu den Schlachthöfen?
2: Also die Tiere werden in den Ställen erstmal ausgestallt, so nennt sich das. Also das Verladen vom Stall in den Transporter, das ist meistens auch ziemlich brutal, wie das abläuft, weil das muss sehr schnell passieren. Es geht dann um Tausende oder Zehntausende Tiere und die werden dann je nach Tierart, bei Vögeln zum Beispiel, ziemlich brutal an den Flügeln gepackt und in Kisten geworfen. Bei Schweinen natürlich auch, die werden getrieben, teilweise getreten oder geschlagen, bis sie dann in den Tiertransportern sind und dann fahren sie wie jetzt zum Beispiel im Sommer teilweise stundenlang bei brutaler Hitze über die Autobahn, was teilweise auch so nicht mehr legal stattfinden darf, ab einer gewissen Temperatur aber trotzdem gemacht wird. Das heißt, die Tiere kommen am Schlachthof schon völlig gestresst an, teilweise dehydriert. Einige sind natürlich auch während der Fahrt schon dann gestorben, also insbesondere jetzt bei diesen Temperaturen.
1: Wie lang sind diese Fahrten so im Schnitt?
2: Man kann nicht wirklich sagen, wie lange solche Fahrten sind. Also es kommt halt drauf an. Also teilweise werden die durch halb Europa gekarrt, weil sie irgendwo anders besser oder billiger geschlachtet werden können. Teilweise sind es aber auch nur ein paar Stunden. Also es kommt total drauf an, was für Absatzwege der Betrieb hat.
1: Wenn die Tiere dann vor Ort beim Schlachthof sind, wie geht es weiter für die Tiere?
2: Also am Schlachthof kommt es drauf an, um welche Tierart es geht. Also bei Schweinen, die kommen erstmal in Wartebuchten. Da sollen die sich erstmal erholen von der Fahrt und wieder zur Ruhe kommen. In den großen Schweineschlachthöfen läuft das so, dass sie betäubt werden müssen vor der Tötung. Also das ist so allgemein bei Tieren der Fall. Aber bei Schweineschlachthöfen findet dann die sogenannte CO2-Betäubung statt, die eigentlich gar keine Betäubung ist, sondern eigentlich muss man hier von einer Vergiftung sprechen, weil das extrem schlimm ist, was den Tieren da physiologisch angetan wird. Also sie werden vom Wartebereich zu der Betäubungsanlage getrieben, mit Treibpaddeln meistens oder elektrischen Wänden, die sie vor sich herschieben. Und dann kommen sie in eine CO2-Betäubungsanlage rein. Das ist eine unterirdische Maschine. Da werden die Tiere in kleinen Gruppen in so kleine Gondeln reingetrieben. Und diese Gondeln fahren dann tief nach unten in einen Schacht, wo hochkonzentriertes Kohlendioxidgas ist. Und dieses Gas soll die Tiere betäuben, aber es ist so, dass in der Zeit, das ist die sogenannte Einleitungsphase, das ist die Zeit, während die Tiere dieses Gas einatmen bis zu dem Zeitpunkt, wo sie bewusstlos sind, das kann so zwischen 30 bis 45 Sekunden dauern. In dieser Zeit erleben die Tiere heftigste Atemnot. Das ist einfach deswegen, weil die Atmung bei Säugetieren über das Vorhandensein von CO2 im Blut reguliert wird. Und umso mehr CO2 im Blut ist, umso heftiger hyperventiliert man im Prinzip, weil man einfach versucht, Luft zu kriegen. Aber man kriegt keine Luft, man kriegt immer nur mehr CO2. Und das ruft ein Erstickungsgefühl hervor. Also die Tiere haben das Gefühl, dass sie ersticken und dementsprechend extreme Todesangst. Und dann führt dieses Kohlenstoffdioxid sogar auch noch dazu, dass es auf den Schleimhäuten zu Kohlensäure sich umwandelt und dann die Tiere extreme brennende, stechende Schmerzen haben, also an den Schleimhäuten im Rachen, in der Lunge. Und das sind dementsprechend alles sehr, sehr schlimme Bilder. Die Tiere kämpfen ums Überleben, sie schlagen sich die Köpfe teilweise blutig, sie versuchen verzweifelt irgendwie dieser Situation zu entkommen, bis sie dann irgendwann endlich bewusstlos sind. Und dann fahren sie aus dieser tiefen Grube wieder nach oben an die Oberfläche, werden ausgeladen und dann kommt die eigentliche Tötung durch einen Stich durch die Halsschlagadern, werden Tiere ausgeblutet und dann gelten sie halt als endgültig tot und dann werden sie im Prinzip zerlegt. Und bei Vögeln zum Beispiel ist es gar nicht mal so unähnlich, also die Tiere sind in diesen Transportboxen drin, Hühner zum Beispiel, und kommen dann auch in den großen Schlachthöfen in eine CO2-Betäubungsanlage. Das läuft einigermaßen ähnlich ab wie bei Schweinen eigentlich. Die Tiere haben auch diese Erstickungsgefühle und so weiter. Das ist alles relativ ähnlich. und werden dann, wenn sie dann quasi betäubt aus der Betäubungsanlage wieder rauskommen, an den Füßen kopfüber aufgehangen und dann eben auch entblutet zur endgültigen Tötung. Also das läuft dann relativ ähnlich ab. Und bei Rindern ist es so, die werden eben auch getrieben im Schlachthof, ist in eine Betäubungsfalle rein. Die werden dann in der Regel mit einem Bolzenschuss betäubt. Das heißt, ein Schuss auf den Kopf, ganz grob gesagt. Wenn das gut funktioniert, sind die Tiere direkt betäubt. Es kann aber auch, also da passieren sehr, sehr viele Fehler oft, dass die Tiere eben nicht sofort betäubt sind und dann bei halbem Bewusstsein oder vollem Bewusstsein teilweise ihre Tötung noch miterleben, weil nach diesem Bolzenschuss auch die Halsschlagader durchtrennt wird für die Entblutung. Das ist sozusagen bei allen Tieren immer gleich. Also alle Tiere müssen entblutet werden, bis sie sozusagen dann als tot gelten, bevor sie dann zerschnitten und verarbeitet werden können.
1: Gibt es Möglichkeiten, Tiere schmerzfrei zu töten?
2: Also in der Theorie kann man ein Tier natürlich schmerzfrei töten. Also die Elektrobetäubung zum Beispiel ist in der Theorie so, dass wenn die Elektroden am Gehirn, also am Kopf angesetzt werden und richtig angesetzt werden, sind die Tiere noch in derselben Sekunde nicht mehr bei Bewusstsein. Und dann ist die Tötung natürlich schmerzfrei, weil die Tötung einfach nicht mitbekommen. Das ist in der Theorie möglich, aber in der Praxis läuft das einfach immer alles anders, weil die Tiere müssen erstmal in diese Betäubungsfalle reingetrieben werden. Das ist immer mit Angst und Stress verbunden und das geht auch kaum anders, weil natürlich kämpfen die Tiere ums Überleben. Die merken, was da passiert und jedes Tier wird immer ums Überleben kämpfen und deswegen wird das auch niemals harmlos sein. Es wird niemals stressfrei sein und natürlich auch in dem Sinne niemals schmerzfrei sein, weil die Tiere ja, wie gesagt, da irgendwie reingetrieben werden müssen und das meistens nicht so sorgsam harmlos abläuft, sondern unter Zeitstress die Tiere da einfach teilweise reingeprügelt werden. Und dann ist es eben auch so, dass diese beispielsweise Elektrobetäubung oder auch der Bolzenschuss, das sind zwar Betäubungen, die an sich sehr effizient funktionieren, aber wenn man sie 100% korrekt durchführt. Und das passiert aber oft nicht. Und dadurch erleben wir immer wieder auf solchen Aufnahmen, sehen wir immer wieder aus Schlachthöfen, dass die Tiere am Ende brutalst getötet werden, weil sie eben nicht wirklich bewusstlos sind. Also es ist in der Theorie möglich, aber in der Praxis läuft es eigentlich immer anders.
1: Gibt es bei diesem Ablauf Unterschiede, wenn das Fleisch der Tiere unter Tierschutz oder Bio-Labels verkauft wird?
2: Es gibt keinen Unterschied zwischen einer Bio-Schlachtung und einer konventionellen Schlachtung. Also beim Transport bereits schon nicht. Also der Transport und die Schlachtung von Biotieren ist nicht im geringsten anders als im konventionellen Bereich. Es sind die gleichen Schlachthöfe, es sind die gleichen Transportunternehmen. Und beispielsweise, wovon ich eben gesprochen habe, mit der CO2-Betäubung, also wo die Tiere ja wirklich ersticken, was absolut tierschutzwidrig ist und klar illegal ist eigentlich, das ist in Bio-Schlachthöfen genauso. Also da gibt es überhaupt gar keinen Unterschied. Also Biotiere werden auch in einem CO2-Erstickungskampf ihr Leben beenden.
1: Abgesehen von den Tieren, wie ist das auch für die ArbeiterInnen in den Schlachthöfen, jeden Tag Tiere zu töten?
2: Ich frage mich das auch immer, wie das für die Mitarbeitenden sein muss, jeden Tag am Fließband eine Kehle nach der nächsten durchzuschneiden. Ich kann da nur mutmaßen. Ich habe noch nie mit Menschen gesprochen, die im Schlachthof arbeiten. Das muss für diese Menschen auch eine extreme Belastung sein. Und ich glaube auch nicht, dass das möglich ist, ohne dass es einen Menschen verändert, wenn man das jeden Tag tun muss. In der Regel sind in diesen großen Schlachthöfen, also bei Großkonzernen wie zum Beispiel Tönnies oder sowas, sind die Arbeitenden ja auch Menschen, die unter sehr schlimmen Bedingungen dort auch arbeiten. Und da gibt es ja auch immer wieder Skandale, was Arbeitsbedingungen im Schlachthof angeht, wie Menschen dort abgefertigt werden und so weiter. Und das ist, ein Schlachthof bündelt einfach das System der Ausbeutung so. Also das sieht man bei am Menschen, aber eben auch am Tier und die ganzen Umweltauswirkungen von der Tierindustrie, da brauche ich ja gar nicht anfangen von zu reden. Also der Schlachthof ist wirklich, ich würde sagen, der schlimmste Ort, den man sich eigentlich nur vorstellen kann, egal für wen.
1: Inwieweit gibt es Wege, um Tiermissbrauch oder unsaubere Tötungen festzustellen und zu verhindern?
2: Also die Behörden sind theoretisch natürlich beim Schlachten sowieso dabei. Also ein Veterinäramt muss Schlachthöfe kontrollieren. Und ganz oft sehen wir immer wieder, dass Veterinäre einfach wegschauen. Also sie wissen von diesen Zuständen und sie unternehmen nichts gegen diese Zustände. Es ist extrem selten, dass da dann wirklich eingegriffen wird. Und deswegen braucht es eigentlich die Tierschutzorganisationen, die eben mit Undercover-Material solche Missstände aufdecken können, damit dagegen vorgegangen werden kann. Also in der Regel werden solche Skandale nur sichtbar durch heimlich aufgenommene Aufnahmen mit versteckten Kameras von Aktivistinnen, die in diese Schlachthöfe reingehen und diese Kameras eben installieren und dann immer wieder extreme Tierquälerei einfach sichtbar machen.
0: Ja, soweit Anna von Animal Rights Watch. Und das war ein Beitrag von Radio Korax aus Halle.

Ihr hört den Detektor, das Infomagazin von Radio C. Und ich komme zur regionalen Band in dieser Sendung. Da habe ich heute ausgesucht One Step Back mit dem Song Outcast.

Es ist hier im Detektor am Montag Zeit für die Gute-Nacht-Geschichte. Produziert wurde das Ganze von den Kolleginnen und Kollegen von Radio Ginseng Grünheide.

0: Es folgen nun die Gute-Nacht-Geschichten für unsere kleinen Zuhörer.
1: Das Häschen Schnuffi. Gestern war Sonntag gewesen. Gleich als Paulchen in den Kindergarten kam, musste er allen erzählen, dass er mit Mama und Papa im Zoo gewesen war. Es war ja Frühling und die Schafe hatten Kinder bekommen, Schäfchen. Ganz klein sind sie und ein ganz weiches Fell haben sie. Und weiß sind sie, schön weiß. Schafe hat mein Onkel in Lahnsdorf auch, erzählte die kleine Doreen. Und einmal sind sie alle weggelaufen. Warum denn? Fragten die anderen. Aber niemand hörte mehr zu, weil Paul die Bausteine geholt hatte und einen Zoo baute. Und dann stellte er kleine Tiere hinein und machte Mäh, Mäh. Dann bauten sie einen neuen Stall. Und den grünen Teppich machten sie zur Wiese, damit die Schafe frisches Gras fressen konnten und immer zu laufen und springen. Als Paul am Nachmittag von seinem Papa abgeholt wurde, erklärte sein Sohn, »Zum Geburtstag wünsche ich mir ein Schäfchen.« Erst wusste der Papa gar nichts zu sagen. Versuchte der Vater abzulenken. »Ich dachte, du willst zum Geburtstag einen Konstruktionsbaukasten.« »Nein, Paulchen verzichtete auf alles andere. Er wollte ein Schäfchen, so ein kleines, weiches, weißes Schaf. Das wollte er unbedingt haben.« Geburtstag war bald. Papa und Mama gratulierten Paulchen. Dann nahm die Mama ihn auf den Schoß und erklärte ihm, dass er kein Schäfchen bekommen würde. Sie sagte das, aber Paul konnte gar nicht zuhören, weil er weinen musste. Auch die anderen Geschenke wollte er nicht sehen. Er weinte. »Nun warte mal mit dem Weinen«, sagte der Papa geheimnisvoll. Und er machte die Tür auf. Und da lag auf dem Fußboden noch ein Geschenk, groß wie ein Schuhkarton mit einer weißen Schleife. Aber

0: Plötzlich bewegte sich der Karton. Er hüpfte ins Wohnzimmer. Und dann war plötzlich ein Näschen zu sehen, eine kleine Nase, die hin und her wackelte. Paul saß ganz gebannt. Der Karton hatte keinen Fußboden, aber vier weiße Pfoten. Dann rutschte Paul von Mamas Schoß und hob den Karton ein bisschen an. Da war sie wieder, die kleine Wackelnase. Und über der Nase waren zwei Augen und über den Augen waren zwei Ohren, zwei lange Ohren. Ein Häschen, rief Paul und zeigte mit dem Finger auf den Hasen. Sofort streckte das Häschen seinen Kopf vor, schnupperte an Pauls Finger und wackelte mit der Nase. Was macht es denn? Es schnüffelt. Nachdem das Häschen am Finger geschnuppert hatte, roch es an Pauls Hausschuhen. Dann steckte es seinen Kopf unter Pauls Hosenbein und schnupperte auch dort. Es kitzelt, rief Paul lachend. Und zu lachen gab es auch, als das Häschen in Pauls Indianerburg kroch und an den Büschen kaute. Alle Spielsachen beschnüffelte das weiße Ding. Und als es seinen Kopf in den Eisenbahntunnel steckte, nieste es sogar. Schnuff! Schnuff, machte Paul nach. Es soll Schnuffi heißen, weil es immer so mit der Nase wackelt und niest. Ach, war Paul glücklich. Er hat kaum die anderen Geschenke angesehen. Immerzu musste er den kleinen Hasen betrachten, sein weiches Fell streicheln. Auch den Geburtstagskuchen konnte er nicht in Ruhe essen. Schließlich schaffte Mama den Hasen auf den Balkon. Sonst hätte Paul gewiss nicht mit seinen Geburtstagsgästen gespielt. Am Abend, es war schon ganz spät, machte Paul eine Katzenwäsche. Nur die Zähne putzte er wegen der vielen Süßigkeiten gründlich. Mama brachte ihn ins Bettchen, aber Paul sprang schnell wieder heraus. »Wo willst du hin?« »Bin gleich wieder da, Mami«, rief Paul, rannte zum Balkon zu seinem Häschen. »Gute Nacht, Schnuffi!«
1: Das waren die Gute-Nacht-Geschichten. Und nun wünschen wir euch eine gute Nacht, liebe Kinder.
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0: Wenn es heiß ist, hilft Wasser. Viel Wasser trinken, um zu kühlen. Sonst droht Kreislaufversagen und Tod. Das ist bei AKWs nicht viel anders. Nur schieben diese das jetzt warme Wasser den Fischen zu. Und diesen droht dann der Kollaps. Über die politische Lösung bei Problemen einfach die Grenzwerte zu verschieben, spricht Konrad von Radio Dreieckland Freiburg mit Axel Meyer von mitwelt.org.
1: Hallo Axel, das heißt, heute ist es ziemlich warm und wir machen das eigentlich fast jedes Jahr sozusagen hier immer, wie geht's unseren Kernkraftwerken, vor allen Dingen in Frankreich und in der Schweiz. Die haben ja immer ein Wasserproblem und das hat mit der Kühlung zu tun.
2: Ja, Konrad, bevor wir mit Atomkraftwerken anfangen, du hast gesagt, alle Jahre wieder, es ist alle Jahre wieder heiß. Alle Menschen leiden und ich frage mich immer, wo ist der Zorn der Menschen gegen die Klimakatastrophenverantwortlichen? Also warum sind wir so brav? Warum ducken wir uns immer vor den Großen und warum treten die Menschen nach unten und warum buckeln sie vor den Großen und warum ist kein Sonder wegen der Hitze und wegen den Klimakatastrophenverantwortlichen. Aber das als Vorwort und jetzt gehen wir zu den Atomkraftwerken. Die Atomkraftwerke haben genau wie wir Menschen ein Hitzeproblem. Atomkraftwerke erzeugen Atommüll, der eine Million Jahre strahlt. Tschernobyl und Fukushima haben die Gefahren aufgezeigt. Und Atomkraftwerke sind nicht nur teuer und gefährlich, sie sind auch gigantische Tauchsieder. Einige Reaktortypen erhitzen gerade in Hitzesommern unsere europäischen Flüsse und gefährden das Leben in den Gewässern. Und deswegen werden einige mit Flusswasserkühlung auch abgeschaltet. In Frankreich und der Schweiz, das sind die Atomkraftwerke Betznau, Bugey, Golfech, Playas und andere. Die werden jetzt abgeschaltet, weil sie einfach die Gewässer in Hitzesommern noch mehr erhitzen als sonst.
1: Das heißt, wenig Strom und damit auch wenig Licht oder was weiß ich, was man aus dem Strom heraus macht.
2: Ja, atomarer Flatterstrom. Gerade im Sommer wird natürlich ganz viel Energie gebraucht, auch wegen den ganzen Airconditionern. Und da ist gut, dass wir dann die Solarenergie haben, die dann einspringt. Aber einfach nochmal, um auf die Atomkraftwerke zurückzukommen. Wenn ein normales Atomkraftwerk hat 1000 Megawatt Leistung ungefähr und dann gibt es ungefähr 2000 Megawatt an die Umwelt ab. Jetzt kann sich das keiner so richtig vorstellen, Megawatt. Das ist so, ja, wie wenn wir von Milliardären reden, wo sich keiner aufregt, weil sich niemand eine Milliarde vorstellen kann. Also einfach 1000 Megawatt thermische Leistung, das entspricht ungefähr dem gleichzeitigen dauerhaften Betrieb von mehreren 100.000 typischen Wohnzimmerheizkörpern auf voller Leistung. Also wenn man mehrere 100.000 Wohnzimmerheizkörper auf voller Leistung laufen lässt, dann entspricht es 1000 Megawatt Wärme. Und ein 1000 Megawatt Reaktor gibt 2000 Megawatt thermische Leistung ab. Das ist einfach so dieses Phänomen. Und auf diese Art und Weise werden die Flüsse erhitzt. Und ja, das ist ein gigantisches Problem. Und wir reden von diesem Problem jetzt natürlich nur in den Hitzesommern, aber diese Wärme wird generell abgegeben. Und als Naturschützer muss ich dazu sagen, wir haben einfach dieses Phänomen, dass sich unsere Gewässer immer stärker erwärmen und dass für Lachs und andere Salmoniden sind die Gewässer auch wegen der Atomkraftwerke einfach zu warm.
1: Das heißt also, die Natur passt sich da nicht an, dass wir jetzt plötzlich in unseren Gewässern, sagen wir mal, ausgesetzte Piranhas haben, sondern praktisch die Natur leidet darunter, dass die von uns ausgesetzten Lachse, die wir in den Gewässern haben, nicht nur durch Flusskraftwerke, durch Staumauern und sonstige Sachen daran gehindert werden, aufzusteigen, sondern auch die Temperatur macht den Lachsen und anderen Fischen zu schaffen.
2: Das ist ein Phänomen, das ist einfach, das sieht man natürlich nicht nur bei den Atomkraftwerken, das sieht man auch bei der sommerlichen Hitze. Also Elstreis am Klotter, so die Gewässer im Einzugsbereich von Radio Dreieckland sind schon lange keine Salmonidengewässer mehr. Und das, was du angesprochen hast, das kann natürlich dann dazu führen, dass einfach neue Arten auftreten. Aber einfach in Hitzesommern sterben Fische, der Sauerstoff schwindet und das ist einfach schlecht für Mensch, Natur und Umwelt. Das ist neben diesen radiologischen Aspekten, ist das noch ein Aspekt, auf den man seine Aufmerksamkeit lenken muss. Und jetzt gibt's aber natürlich eine super tolle Lösung, wie man das Problem lösen kann. Und das trifft gerade in der Schweiz zu. Die Schweizer haben ja das Problem, also A, das Atomkraftwerk Betznau, das nur auf Flusswasserkühlung setzt, aber die haben ja auch Leibstadt mit Kühltürmen und Göske mit Kühltürmen, aber auch diese Atomkraftwerke erwärmen die Gewässer. Laut dem Betreiber nimmt Leibstadt im Rhein bis zu 3,5 Kubikmeter Wasser pro Sekunde, im Kühlturm verdunsten rund 0,7 Kubikmeter pro Sekunde. Der Rest geht erwärmt zurück in den Fluss. Und im Sommer wird das Kühlmittel um 3,6 Grad erwärmt. Ähnlich ist das auch beim Atomkraftwerk Gösgen bei der Aare. Das heißt also auch diese Atomkraftwerke mit Kühltürmen in der Schweiz, die erwärmen die Flüsse. Und jetzt haben die Schweizer mal wieder eine richtig tolle schweizerische Lösung gefunden. Sie haben einfach den Grenzwert erhöht. Das heißt also, auch wenn der Rhein über 25 Grad warm ist, darf Leibstadt weiter Kühlwasser einleiten. Und so kriegt man die Probleme in den Griff. Man passt einfach im Rahmen der Zeitenwende rückwärts, passt man einfach die Vorschriften an die Realität an, weil man will ja Gewinne mit den Schweizer Atomkraftwerken machen.
1: Das heißt, das ist ja keine neue Lösung, sondern die Schweizer machen ja diesen Trick, man erhöht einfach die Grenzwerte bzw. verschiebt da ein bisschen schon häufiger.
2: Das machen sie auch in anderen Bereichen, das machen sie auch im Bereich der Radioaktivität, aber jetzt im Moment sind wir halt gerade im Hitzesommer und da wird es natürlich auch der Rhein wieder über alle Maßen erwärmt. Ich denke, das wäre vielleicht auch mal eine Aufgabe für den Trust. Ich bin ja im Vorstand vom Trinationalen Atomschutzverband, vielleicht auch mal rechtlich prüfen zu lassen, ob man das nach der europäischen Wasserrahmenrichtlinie überhaupt darf. Das fände ich eine spannende Frage. Das müsste man vielleicht mal juristisch angehen, dieses Thema. Aber wie gesagt, im Moment sind einige Atomkraftwerke abgeschaltet. Das schafft den Betreibern einige Gewinneinbußen und das schafft einige Probleme.
1: Meine andere Frage, beziehungsweise um beim Thema zu bleiben, dieser Trick, einfach mal die Grenzwerte zu verschieben, der scheint ja so neu nun nicht wieder zu sein. Mit anderen Worten, wer hat es erfunden? Waren das die Schweizer oder machen da andere auch schon ganz kräftig mit?
2: Ach, dass man Grenzwerte zurückschraubt, das ist im Moment im Rahmen dieser Zeitenwende rückwärts ein europäisches und ein weltweites Phänomen, wo Umweltschutz immer stärker zurückgedrängt wird und wo eine viel zu brave Umweltbewegung sich das einfach gefallen lässt. Also finde ich ärgerlich und damit sind wir vielleicht wieder bei meiner Einleitungsbemerkung. Wo bleibt der Zorn über diese Umweltzerstörung und über diese Klimakatastrophenverantwortlichen?
1: Mit anderen Worten, man hat irgendwann mal Grenzwerte gefunden, erfunden, festgelegt, erkämpft. Und jetzt, wenn es ernst wird, dann werden nicht die Probleme gelöst, sondern der Grenzwert wird losgelöst von den Grenzen und entsprechenden Problemen angepasst.
2: Ja, nur irgendwie den Grenzwert der Sterblichkeit bei den Fischen, den können die Betreiber noch nicht erhöhen. Und die Fische, die gehen dann einfach ein.
1: Die gehen ganz einfach ein. Okay, Axel, das heißt, keine Fischstäbchen mehr, beziehungsweise Fischstäbchen, die gibt es vielleicht noch, aber keine Fische mehr im Rhein. Und wer im Augenblick im Rhein schwimmen will, der zumindest warmes Badewasser.
0: Ja, soweit das Gespräch mit Axel Meyer von mitwelt.org. Und das war ein Beitrag von Radio Dreieckland Freiburg.

Und damit bin ich fast schon wieder am Ende dieser Sendung angelangt. Was gibt's heute Abend noch hier auf Radio T? Gleich im Anschluss um 20 Uhr Speak Out Loud, das internationale Magazin von Radio T. Es folgt dann um 21 Uhr Bombastisches zur Nacht. 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Redaktion und Musikredaktion dieser Sendung hat Andreas Thiemer. Und der sagt Tschüss und wünscht euch noch einen schönen Abend.

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7: Hallo zusammen. Heute ist der 13. Juli 2026. Ich bin Fefa und begrüße euch zu Speak Out Loud von Radio T, das freie Radio von Chemnitz. Das heutige Thema ist Kulturen der Welt in Chemnitz. Wir sind darauf gekommen, als jeder zweiwöchige Veranstaltung Theater der Welt Chemnitz erwähnt hat und unser Interesse auf die migrantische Präsenz in unserer beliebten Chemnitz geweckt hat. Wir haben daraufhin Etika Kolbusch, Migrationsbeauftragte in Chemnitz, nach einer Liste gefragt, die der demografische Anzahl an nicht-deutsche Bewohner in Chemnitz darstellt. Dafür haben wir uns als Redaktion in zwei Gruppen verteilt und uns gemeinsam darüber unterhalten. Wie gewohnt hören wir jetzt den Teil, was es passiert, wo Reider uns berichten wird, was in Chemnitz, Deutschland und in der Welt geschehen ist.
11: Hallo, ich bin Gaida. Ich erzähle euch, was in den letzten Wochen passiert ist. In Chemnitz, Deutschland und der Welt. Internationale Festival Theater der Welt. Von 18. Juni bis zum 5. Juli 2026 verwandelte sich Chemnitz in eine offene Weltbühne, indem es das größte internationale ausrichtete. Das Festival findet alle drei Jahre in einer anderen deutschen Stadt. Mitte Juni kündigte die Stadt einen großen strategischen Schritt an, um sich mit der Zukunft der sauberen Energie zu verbinden. Diese Ankündigung fiel zeitgleich mit der Ausrichtung des Europäischen Energie-Events in der Stadt im selben Monat zusammen. Nach dem letzten WM von Deutschland soll zu ausländerfeindlichen Angriffen gekommen sein. Es sind Videos im Umlauf. Aufzeichnung einer beispiellosen Hitzewelle. Der deutsche Wetterdienst bestätigte eine Temperatur von 41,5 Grad in Brandenburg. Sechs Menschen sind bei einer Schießerei in einer Jugendhilfeeinrichtung in der Stadt Städte in Niedersachsen ums Leben gekommen. Das Bürgergeldsystem ist nun die neue Grundsicherung. Seit 1. Juli wird das neue Gesetz schrittweise umgesetzt. Wer arbeiten kann, soll schneller wieder in Arbeit kommen. Von 22 bis 24 Juni fand in Berlin ein Treffen der Regierungschefs von Frankreich, Großbritannien, Deutschland, Italien und Polen statt, um eine größere Rolle bei der Stärkung der gemeinsamen europäischen Verteidigung zu übernehmen und einen Weg zur Beendigung des ukrainische-russischen Kriegs zu benennen. Die EU-Kommission prüft bis September strenge Beschränkungen, ein Verbot von Social Media für Kinder und Jugendliche, um deren mentale Gesundheit von den Gefahren übermäßiger Bildschirmnutzung zu schützen. Die USA und der Iran haben indirekte Gespräche in Doha ohne Durchbruch beendet. Die USA warnten Teheran eindringlich, dass Transitgebühren für Handelsschiffe in der Straße von Hormuz die Krisenlösung gefährden. Ich würde eine Minute den Nachrichten in meinem Land Syrien widmen. Ein deutlicher Anstieg der Zahl der entführten und getöteten alevitische Menschen sowie der Beschlagnahmung von Grundstücken und Häusern in meiner Stadt Latakia. Das war es mit dem ersten Teil der Nachrichten. Wir hören uns am Ende der Sendung nochmal.

0: Das war Temple of Love 1992 von The Sisters of Mercy. Das Lied hat sich damals gegen den Vietnamkrieg positioniert. Vielen Dank, Haider, für die Berichterstattung. Nun geht es los mit dem Gespräch der ersten Gruppe. Daran habe ich selbst zusammen mit Fatima, Olga und Baha teilgenommen. Viel Spaß euch!
1: Hallo liebe Zuhörende und willkommen zu einer etwas anderen Sendung heute. Heute wollen wir einfach mal locker darüber sprechen, wie viele Kulturen es in Chemnitz gibt. Wir haben so eine Liste bekommen von der Migrationsbeauftragten der Stadt Chemnitz. Und bevor es jetzt über die Liste geht, ich bin heute nicht alleine. Ich kann ja auch kein Gespräch mit mir alleine führen, auch wenn ich sehr viel reden kann. Ich habe meine wundervollen Kollegen und Kolleginnen hier bei mir, Olga, Fefa und Baha. Fefa und Baha sind ja, wie ihr wisst, die zwei Neuen, deswegen freue ich mich umso mehr, dass sie direkt eingestiegen sind in die Mitproduktion von Sendungen.
0: Ciao ragazzi.
2: Hallo, hallo.
3: Hallo.
1: Ich gucke jetzt mal kurz, ob ihr die Hausaufgabe gemacht habt und fange mit dir an, Baha. Hast du die Hausaufgabe gemacht? Hast du dir die Liste angeschaut?
2: Ja, ein bisschen. Ich habe geschaut, ich habe ein bisschen recherchiert.
1: Mhm. Recherchiert sogar?
2: Ja.
1: Okay, was sind so...
0: Strebe.
2: Für mich war interessant die Palästinenser.
1: Mhm.
2: Ja, Gebiete und staatenlos. Ich glaube, das verschiedene Bedeutung.
1: Mhm.
2: Ich glaube, die staatenlos kommt von Palästina.
1: Mhm.
2: Und palästinensische Gebiete, diese kommt von Gaza.
1: Okay.
2: Das ist meine Meinung, ich weiß nicht, das ist korrekt oder nein.
1: Warum hat dich das gerade interessiert, dieses palästinensische Gebiet und staatenlos? Warum interessiert dich das?
2: Weil zuerst, ich komme aus Palästina.
1: Mhm.
2: Ja, und die zweite Sache, ich muss die ganzen Menschen, was bedeutet Palästina für die Palästinenser?
1: Mhm.
2: Und welche Kulturen wir haben dort und die politische Situation, was ist passiert dort jetzt.
1: Okay. Ja. Ich frage mich zum Beispiel bei staatenlos auch, natürlich gilt das auch für Palästinenser und für welche anderen Gebiete geht das auch? Also bestimmt für Palästinenser, für Kurden. Und dann frage ich mich zum Beispiel, wenn es bei Palästinenser palästinensische Gebiete gibt, warum gibt es nicht für die kurdischen Menschen so ein Punkt kurdische Gebiete, weil es gibt ja auch kurdische Gebiete in Syrien, in Irak, in der Türkei. Ich als Lehrerin frage jetzt meine nächsten Schülerinnen. Fefa, hast du die Hausaufgaben gemacht und was sind so deine Gedanken zu dieser Liste?
0: Ich bin überrascht, dass es 316 Italiener in Chemnitz wohnen.
1: Dachtest du weniger?
0: Ja, absolut. Es geht um natürlich die deutsche Geschichte. Und zwar Chemnitz war eine Stadt der DDR.
1: Mhm.
0: Das heißt, wir Italiener waren nicht Gastarbeiter in Ostdeutschland. Und es gab geschichtsbezogene Gründe, dass es weniger Italiener gibt, aber nicht so viele. Also so viele hätte ich mir nie vorgestellt.
1: Ich kann mich erinnern, als wir uns kennengelernt haben,
0: ja,
1: da hast du mir gesagt, es gibt vielleicht so 4, 5 Italiener in Chemnitz, ne? Also so aus Italien. Mhm. Und als ich Italien gelesen habe und diese 316,
0: ja,
1: da dachte ich mir so, krass, das ist ja, wie so die Wahrnehmung ist und wie so die Fakten sind, ne?
0: Ja.
1: Weil ich fand es zum Beispiel auch krass, dass es mehr Libanesen als Tunesier gibt. Weil für mich, wenn ich rausgehe, sehe ich immer nur Tunesier, Marokkaner, Ägypter, so, ne? Aber ich sehe irgendwie, oder natürlich auch Syrer und Ukrainer und was weiß ich, aber ich sehe halt wenig Libanesen. Genau, ich dachte immer, meine Familie und halt die Freunde meiner Familie. Das ist so. Wenn es hochkommt, 100 Libanesen, dann dachte ich mir so. Aber dass es sogar mehr als Tunesier sind, krass.
0: Ich war 2015 zum ersten Mal in Chemnitz und ich habe damals eine italienische Community kennengelernt.
1: Mhm.
0: Habe aber gemerkt, dass viele nur vorübergehend in Chemnitz gelebt haben, mhm. für ihren Erasmus-Austausch. Mhm. Sie haben ihr Masterstudium oder ihre Doktorarbeit mhm. dort erworben, mhm. vor allem für Ingenieurwissenschaften. Mhm. Ansonsten würde ich sagen, die meisten Italiener arbeiten in der Gastronomie, mhm. im Gastronomiebereich. Mhm. Und ja, ich habe nicht so viel Kontakt mit ihnen. Mhm. Das würde mich aber interessieren, mit ihnen Kontakt zu pflegen, mhm. sozusagen. Ich kenne schon viele, mhm. aber nicht genug.
1: Nicht genug. Wie sieht das bei dir aus, Baha? Hast du eigentlich Kontakt mit Palästinensern oder mit, also kennst du noch andere?
2: Ich habe nur einen Freund von Gaza, mhm. aber er wohnt jetzt in Dresden oder Leipzig. Ich
1: Warum?
2: Habe das vergessen.
1: Warum wohnt er nicht mehr in Chemnitz?
2: Ich weiß nicht, er war hier in Chemnitz, aber ich weiß nicht, das Sozialamt hat ihm eine Wohnung mhm. gegeben in Dresden.
1: Ah, okay.
2: In Leipzig.
1: Ah, Leipzig, ja, okay. Ja.
2: Aber ich kenne nur eine Person, die andere ich kenne nicht.
1: Das ist lustig, ne? Wir alle drei haben nicht so viel Kontakt mit, mit den Leuten, mit unseren Menschen sozusagen.
0: Ja. Good call, Herr Baha. Viele Italiener, die in Chemnitz wohnten, mhm. sind woanders hingezogen. Zum Beispiel Österreich, eine gute Freundin von mir war erstmal in Augsburg und jetzt ist sie in Hannover. Mhm. Also Chemnitz war wirklich ein vorübergehender Lebenswohnort.
1: Mhm. Das hat Baha mir vor uns auch gesagt, als wir haben uns natürlich vorher auch unterhalten über die Liste, liebe mhm. Zuhörende. Und da habe ich dann schon gesagt, was, so viele Libanesen, mehr als Tunesier. Und Baha hat auch gesagt, na, die sind hier nur kurz zum Arbeiten, zum Studieren.
0: Ja.
1: Und dann gehen ganz viele aus Chemnitz. So, ihr habt also sozusagen die Hausaufgaben gemacht. Olga, erstmal hallo.
3: Oh, hallo.
1: Was sagst du zu dieser Liste? Und bevor du antwortest, ich finde es krass, dass Ukrainer, die stehen auf der Platz 1 mit den meisten Leuten sozusagen. Hättest du das gedacht, dass es so viele Ukrainer gibt?
3: Eigentlich nicht. Ich bin wie du unglaublich überrascht. Ja, das ist 9074. Mhm. Nee, das habe ich mir nie gedacht. Und es würde mir sehr interessant zu wissen, wie viel davon nach dem Krieg in Deutschland angekommen sind. Mhm. Der Krieg in der Ukraine dauert nicht seit 2022, sondern 2014. Mhm. Ja, und es gab eine Welle 2014, 2015. Mhm. Ja, und dann eine große Welle in 2022 mhm. und ja, bis jetzt.
1: Das ist interessant, dass du sagst, ganz viele Ukrainer kamen auch 2014, 2015, weil wenn man von der Flüchtlingswelle 2015 hört, denkt man ja meistens nur an Syrer und vergisst eigentlich auch, dass ja auch der Krieg in der Ukraine 2014 angefangen hat, ne?
3: Naja, eigentlich russischer Angriff war 2014 und es war der Krim annexiert mhm. und Krieg in Donbass und so weiter. Mhm. Und viele Leute, die in Donbass-Region wohnten, mussten irgendwo auch fliehen. Mhm. Ja, und einige davon sind nach Deutschland gekommen. Und eigentlich dann war unser ukrainischer Verein angegründet.
1: Der ukrainische Verein hat uns mal erzählt, wie er gegründet worden ist. Ist dir irgendwas anderes an der Liste aufgefallen oder dachtest du, als du dir die Liste angeschaut hast, irgendwie, ah, okay, krass oder ah, okay? Also hast du noch weitere Gedanken zu der Liste?
3: Naja, es ist einfach interessant zu sehen, mhm. zu wissen, ja.
1: ja.
3: So viele Nationen.
1: Wir haben nämlich eine Liste von 3 Seiten, liebe Zuhörende. Also
3: hast du gezählt, wie viel insgesamt?
1: Ich habe nicht gezählt, wie viel insgesamt. Achso.
2: 38.686.
1: Also Bach hat gerade gemerkt, am Ende steht die Zahl 38.000.
3: Nee, ich meinte, wie viele Nationen.
1: Achso, nee, das habe ich nicht gezählt. Aber die 38.086 stehen für die Gesamtsumme, liebe Zuhörenden, von den Menschen mit anderen aus anderen Kulturen, aus anderen Nationalitäten. Sind aber natürlich nicht die Leute mit inbegriffen, von denen wir letzt eine Sendung gemacht haben, Mixed People. Das ist übrigens auch eine Frage, die ich Etelka stellen würde wollen. Wie ist das denn mit Leuten, die 2 Staatsangehörigkeiten haben? Ne? Also zum Beispiel, das haben wir die ja nicht gefragt, unsere Gäste, aber was ist, wenn zum Beispiel Ocello, der hatte ja, mit ihm hatten wir ja ein Interview letztes Mal, die deutsche und die französische Staatsbürgerschaft hat. Zählt er dann auch unter den Franzosen, die hier sind? Oder zum Beispiel Kilian, wenn er jetzt die bolivianische und die deutsche hat, steht, ist auch eine Zahl bei Bolivien und bei Chero ja genauso. Zählt er auch zu den Venezuelanern. Warum reden wir darüber, liebe Zuhörende? Wir haben uns nämlich in der letzten Redaktionssitzung entschieden, wir wollen in die Communities reingehen. In die Communities reingehen bedeutet, nur weil ich Libanesin bin, heißt es nicht, ich frage nur ein paar Libanesen, sondern wir wollen alle so 4, 5 andere Kulturen kennenlernen, mit denen Interviews machen, also zum Beispiel zu denen in den Läden gehen, zu denen in den Vereinen die Projekte uns anschauen. Und deswegen haben wir diese Liste erbeten von der Etelka Kobus. Und das ist auch schon meine nächste Frage. Wisst ihr, abgesehen von Ukraine, Italien, Palästina und Libanon, welche anderen Kulturen würden euch interessieren, mal reinzuschnuppern? Mit wem wollt ihr ein Interview machen? Mit welchen Kulturen? Also ich habe schon ein paar Leute, ein paar Kulturen, die mich interessieren. Aber ich sag's am Ende, wir fangen mit Fefe an. Also welche Kulturen würden dich interessieren?
4: Gute Frage.
1: Danke. Ich bin stets bemüht.
4: Ich glaube, ich würde Menschen aus verschiedenen afrikanischen Ländern interviewen, zum Beispiel Kamerun, Kongo, Tschad, Côte d'Ivoire. Genau. Und auch aus den Balkanen. So Montenegro, Serbien, Bosnien-Herzegowina, genau.
1: Ah, okay. Olga?
3: Pfeffer hat mir, wie heißt das, wenn ich etwas gesagt haben möchte, und sie hat schon das gesagt.
4: Die gleiche Idee?
3: Es gibt ein Sprichwort.
1: Sie hat mir das
4: Die Worte aus dem Mund genommen?
1: Die Worte aus dem Mund? Nee.
3: Ich habe es anders.
4: Ich habe deine Gedanken gelesen oder so.
3: So war's, ja.
1: Ja, okay. Das heißt, was heißt das jetzt? Weil sie hatte ja viele Gedanken. Also welchen Gedanken hat sie gelesen von dir?
3: Menschen aus Afrika. Ja, vielleicht darum, dass die Länder nicht so bekannt für mich sind. Europäische Region kenne ich, aber Afrika ist eine geheimvolle Region. Ja.
1: Da habe ich, bevor ich jetzt Baha frage, noch an euch beiden eine Frage. Wenn du fertig gesagt hast. Also ja, afrikanische Länder und noch mehr?
3: Afrikanische, ja, eigentlich, ich habe eine Bekannte, eine Freundin aus Afrika, aus Kenia, glaube ich. Und sie hat ja sehr interessante Dinge erzählt. Und es geht alles komplett anders als in Europa, in der Ukraine. Mhm. Und ja, es ist sehr, sehr interessant.
1: Mhm. Wenn ihr afrikanische Länder meint, meint ihr die nordafrikanischen Länder, die ja auch arabische Menschen sind, oder meint ihr so die nicht-arabischen afrikanischen Länder?
3: Na, ich meinte eigentlich unabhängig davon.
1: Ah, und du?
4: Ich würde dann Nordafrika trennen, also diese MENA-Region vom Subsahara-afrikanischen Länder trennen. Okay. Ich wäre interessierter an Ghana, Kamerun. Eine von meinen besten Freundinnen kommt aus Ghana und ich habe mit ihr so viel über ihr Heimatland und Nachbarländer gelernt. So ihre Kultur hat mich immer fasziniert. Auch Namibien und Ruanda wären auch interessante Länder aufgrund der deutschen Vergangenheit mit Kolonialismus.
1: Cool, Leute. Ich freue mich schon, wenn wir dann in die Arbeit gehen und gucken, wie wir die Leute erreichen. Baha, ich habe dich nicht vergessen. welche Kulturen würden dich interessieren?
2: Für mich, ich würde gerne mit Chinesisch und vietnamesischer Kultur erfahren. Weil das für mich sehr interessant ist, weil gab es in Chinesische, viele chinesische Personen, ungefähr 1 Milliard. Ja. Und ich würde gerne, wie diese Leute beginnen den Tag und welche Kultur sie haben und wie diese Menschen leben. Weil die chinesische Personen ist sehr Talent. Und das ist für mich sehr interessant. Ich würde mit diese Menschen ein Interview vielleicht in Zukunft machen.
1: Da haben wir vielleicht die perfekte Person für dich. Wir haben so einen Kumpel, der war auch schon mal hier bei uns. Der ist Antidiskriminierungscoach und er ist ein sehr, sehr, sehr interessanter Mensch. Was hast du noch gesagt? China und?
2: Und Vietnam.
1: Wir haben bis jetzt den afrikanischen Kontinent und ein bisschen von Asien. Liebe Zuhörende, nur weil wir gerade hier reden, heißt es nicht, dass die anderen, zum Beispiel Hedda, Valerie, Carolina, Orlando und Reiter, nicht auch Interviews machen mit verschiedenen Kulturen. Wenn es so eine große Redaktionsgruppe ist, ist es schwierig, alle an einem Tisch zu bekommen. Und deswegen reden wir heute nur so miteinander. So, ich würde gerne die

0: Vier Leute gibt es zum Beispiel aus dem Togo oder Costa Rica sind drei Leute. Ich würde die Leute gerne interviewen. Es wäre nämlich auch interessant, ob die Leute unter sich ja auch kennen. Und bei den Leuten, die nur alleine da sind, das ist doch bestimmt ganz einsam, oder?
1: Ja.
2: Naja, es kommt
0: Traurig.
2: darauf an, auch welche Sprache sie sprechen
0: Ja,
2: und
0: eben.
2: ob sie mit anderen irgendwie sich verständigen können.
0: Das stimmt, ne? Weil zum Beispiel die Person aus
1: In
0: Kuwait,
1: Saudi-Arabien.
0: Saudi-Arabien,
1: Ja.
0: sie können sich ja mit uns unterhalten.
1: Ich denke jetzt von Saudi-Arabien.
0: Ja.
1: Warum Sie haben hier in Deutschland wohnen jetzt? Sie brauchen nicht in Saudi-Arabien.
0: Ja.
1: Nur wenn Sie haben eine Politikprobleme
0: Ja.
1: vielleicht.
0: Also, ihr Lieben, es steht vieles vor uns. Wir haben viel zu tun. Wie fühlt ihr euch denn jetzt? Ich muss ehrlich sagen, ich bin ein bisschen nervös. Frag mich auch, wie ich diese Person aus Kambodscha finden kann und ob sie mit mir reden möchte. Aber ich würde mich sehr freuen, wenn sie mit mir redet. Seid ihr aufgeregt?
3: Ja.
0: Ja? Warum denn, Olga? Du hast doch schon so viele Interviews gemacht. Warum bist du da jetzt nervös?
2: Nee, ich bin nicht nervös. No, es ist immer interessant, mit verschiedenen Menschen zu sprechen und nach ihren Kulturen und irgendeine Angelegenheiten erfahren. Ja, es ist immer interessant.
3: Aufgeregt.
0: Aufregend.
2: Ja.
0: Und wow, wie war das? Wäre das nicht dann deine ersten Interviews oder hast du schon mal Interviews gemacht?
1: Nein, das ist für mich der erste.
0: Pfeffer?
4: Ich bin aufgeregt.
0: Aufgeregt. Ich bin auch aufgeregt und ich denke mal, ihr liebe Zuhörenden habt jetzt auch ein bisschen Neugierde bekommen, wie das so ablaufen wird. Bleibt einfach immer online, guckt unseren Instagram-Account an, da werden wir euch mitnehmen. Wir nehmen euch immer mit, das wisst ihr ja, wir sind ja jetzt ganz gut im Instagram.
3: So, das war die Unterhaltung mit mir, Fatima, Olga und Baha über die migrantische Liste in Chemnitz. Nur hört ihr das Lied Barricestra aus der Attack on Titan Symphonic Suite von Hiroyuki Sawano.

0: Hallo an diejenigen, die sich erst jetzt eingeschaltet haben. Wir sind Speak Out Loud von Radio T, das freie Radio von Chemnitz. Ich bin Feva und unser Thema heute ist Kulturen der Welt in Chemnitz. Wir haben davor ein Gespräch unter mir, Fatima, Olga und Bar angehört. Jetzt kommen wir mit der Konversation zwischen Heda und Carolina über die migrantische Demografie in Chemnitz voran.
1: Ich würde sagen, mich hat man ja schon ein bisschen gehört. Ich möchte zuerst mal eure allerersten Gedanken zu dieser Liste hören.
2: Naja, ich habe auf die Liste geguckt und die Vertreter von Tschechischer Republik haben es geschafft, ziemlich nach oben mit 1322 Tschechen in diesem Stadt. Und mir ist sofort aufgefallen, wenn ich nach Chemnitz vor 22 Jahren gekommen bin, waren wir 250.
3: Wie viel?
2: Ohne 1000. Ohne 1000. Ohne 1000. Und ich frage mich, also 20 Jahre ist zwar lange Zeit, aber immerhin, woran liegt es? Früher, wenn ich zu einem tschechischen Stammtisch gegangen bin, ich muss zugeben, ich habe mich nicht so super wohl gefühlt, weil es sind nur Ärzte gewesen, ein Ingenieur und von Kunst zwei Musiker und ich. Und das war auch beruflich ungefähr die Vertretung, was Tschechen hatten in diesem Stadt. Dann sind dazu Fußballer gekommen, Floorballspieler. Ja, und andere kannte ich sehr lange nicht. Aber jetzt treffe ich auch woanders an tschechische Landsmänner und Landsfrauen. Also nicht nur in Berufe, die früher so typisch gewesen sind, Arzt oder Krankenschwester.
3: Da bin ich bei dir. Es ist total angenehm wahrzunehmen, wie die eigene Kultur, Menschen in Chemnitz anzutreffen sind. Und ja, wie du das selber sagst, du hast erstmal nur diese Menschen gesehen aus deiner Kultur. Ich glaube, Ärzte waren es. Und dann nur Sportler. Bei mir war es genauso. Ich bin ja 94 nach Deutschland gekommen, bin in Merane gelandet. Von Merane bin ich nach Zwickau. Und in Merane, weiß ich noch, war meine Mutter die Einzige. In Zwickau waren wir dann plötzlich drei. Und ich glaube, 2001 bin ich ja nach Chemnitz gekommen. Und ich glaube, von 2001 bis 2015 waren wir lediglich 8 Personen. Und wir sind mittlerweile in Chemnitz zu den 1884 Personen gekommen. Das ist ein sehr schönes Gefühl. Und in Sachsen sind ungefähr 10.000 Venezolaner.
2: Weißt du, ich frage mich eigentlich, was es beeinflusst. Ist das eigentlich auch Bild davon, dass sich die Leute hier wohler, sicherer fühlen, dass man glaubt daran, dass es möglich ist, der Wohnort zu wechseln und der Arbeitsort? Oder was steckt dahinter? Weil früher, die Geschichte von deutsch-tschechischen Vergangenheit war sehr vermischt, gerade in diesem Grenzgebiet Sachsen, Tschechien. Also Tschechien, da lebten ganz viele deutsche Menschen, hier auch Slawen. Viele deutsche Städte hier im Grenzgebiet haben Slawen gegründet. Und dann wurde das durch den Krieg alles quasi sehr künstlich getrennt. Und ich frage mich, ob auch diese Zeit, wo man wieder so kosmopolit zusammenlebt, wirklich kommen kann, weil in der Politik konnte das so aussehen, dass wieder so eine harte Zeiten kommen, die trennen. Aber wenn man auf die Liste guckt, konnte man was vollkommen anderes denken, oder? Ich meine, Zweiten Weltkrieg, Ende, wo würden die meisten, ich werde sagen deutsche Tschechen, vertrieben ohne jegliche Prüfung von dem, ob die schuldig oder nicht schuldig gewesen sind, sind vertrieben worden. Auch viele Leute, die haben eigentlich gegen den Hitler gearbeitet und trotzdem hat niemand geprüft, ob die bleiben durften oder so. Es war quasi so eine Rache. Also das Thema, die Vertreibung der Deutschen, ist eigentlich ziemlich interessant. Dem konnten wir ganze Sendung widmen, weil es war in Tschechien auch sehr lange Tabu. Okay. Und vielleicht letzte 10 Jahre würden auch Dokumente geöffnet oder Zeitzeugen wirklich Dokumentarfilme gezeigt und so weiter. Es existiert auch fantastische Organisation, größte in Europa. Die sammelt die Aussagen von Zeitzeugen und natürlich auch die jüdischen Opfer und so weiter. Das Thema ist sehr komplex. Mir geht es jetzt nur darum, dass das Thema wirklich belegt ist. Mhm. Das ist nicht etwas, was sich jemand ausgedacht hat.
3: Ich muss dazu sagen, dass diese Aufklärung nach den Kriegen öffnet ja auch nochmal die Augen. Ja, und deshalb finde ich diese Aufklärung immer so fantastisch. Und genauso wie du sagst, dass dass das vielleicht einer der Gründe ist, warum die Zahl gestiegen ist, einer der möglichen. Bei uns zum Beispiel, meine Mutter hat mir immer gesagt, Carolina, ein Venezolaner wandert nicht aus. Wieso willst du auswandern, wenn du alles in deiner Heimat hast? Es ist vielleicht wenig, aber du hast alles in deiner Heimat. Und dann kam die Politik, der dieses Wenige, der dann auch noch hat versucht wegzunehmen oder sogar weggenommen hat. Und das fing ja bei uns 2015 an. Ja? Und daher ist ja wirklich seit 2015 ja diese Zahl auf 10.000 gestiegen. Oder 7 oder aufgerundet 8 Millionen auf der gesamten Erde.
2: Also wenn ich auf die Liste so schaue, dann ist mir aufgefallen, dass... Warte mal, wir haben hier staatenlos 80 Leute.
3: Und wir haben, weißt du, was wir auch noch haben? Wir haben Ungeklärte.
2: Okay.
3: Und wir haben auch ohne Angaben.
2: Richtig. Das ist interessant. Hier ist Malawi, 2 Leute. Und ich denke, ich kenne beide.
3: Echt?
2: Bei mir war in einer Gruppe ein kleines, wunderschönes Mädchen und ihre Mama.
3: Da habe ich auch so eine Situation gehabt. Ich habe mir die Liste angeguckt und wir haben ja in der Liste 18 Menschen, 18 Nationen, wo nur einer in Chemnitz ist. Und ich hatte die Tage einen Termin und es kommt ein Mann auf mich zu, meine Hautfarbe. Und ich so ganz ein bisschen zum Hinterkopf die Liste und frage ihm, entschuldige die Frage, woher kommst du? Und er so, ich komme aus Jamaika. Und ich so, du bist der einzige Jamaikaner in Chemnitz. Und er so, hat mich angeguckt, warum weißt denn du das? Ich sag, und dann bin ich so ins Thema gekommen mit Radio T, Speak Out Loud, mit Migrationsbeirat und mit der Migrationsbeauftragte. Und er so, ja, das bin ich.
2: Na, eigentlich musste man für diese Menschen ein Fest machen.
3: Oh, oder? Ja.
2: Oh. Also das ist doch die Idee, einfach ein Fest machen mit Musik, wo die auch das bringen können, was die gerne machen und haben. Und
3: oder,
2: also ich hätte total Lust da.
3: Oder wir konzentrieren, weil wir hatten ja gesagt, dass wir auch gerne auf einzelne Länder eingehen möchten. Vielleicht sollten das unsere 18 Länder sein oder von diesen 18 Leuten was aussuchen, weißt du, weil die sind hier alleine.
2: Eben, und es ist nicht gut, alleine zu sein.
3: Ich meine, die sind ja nicht alleine, die haben ja noch, wir sind ja insgesamt 38, 86 Migranten. Aber es ist ein anderes Gefühl, wenn du in einen Raum kommst und du siehst, ein Landsbruder, oder nicht?
2: Oder nicht, in jedem Fall diese... Alle Menschen, denke ich, diese 38.086 sind Menschen, die mussten einiges schaffen. Egal, ob man freiwillig oder unfreiwillig sein Land verlassen hat. Und das kann auch aus ganz schönem Grund sein, aus der Liebe sein. Ne?
3: Ja.
2: Und trotzdem vermisst du erstmal Geschmäcke, Düfte.
3: Und du lernst neue dazu.
2: du versuchst, das Neue irgendwie, da finden etwas, womit du dich identifizieren kannst.
3: Und man darf ja nicht vergessen, dass Auswandern definitiv deine Identität nochmal pusht.
2: Und verändert. Und so, ich habe jetzt eine wunderbare Sache mal irgendwo gelesen oder gehört, was mich so begeistert hat. Man sagt, wenn man länger lebt in einem Land und die Sprache gut lernt, aber vor allem diese Identität mitnimmt, dass man auch anders ist in jeder Sprache, die man kann. Und ich habe das ein bisschen geprüft und muss ehrlich sein und zugestehen, dass ich ein bisschen anders bin in Deutschland und anders bin auch in Tschechien. Und weil ich jetzt auch von meiner Profession länger in Deutschland bin, habe ich festgestellt, dass trotzdem das nicht meine Muttersprache ist, ich bin in deutscher Sprache viel frecher.
3: Ich hoffe, dass die Zuhörer wissen, dass es nicht nur denen so geht, weil es uns geht es allen so.
2: Ja.
3: Ich habe die Tage bei den solchen Medien gelesen, wenn der Deutsche wüsste, wie witzig ich bin. Aber die deutsche Sprache hindert mich.
2: Ja. Also ich lese hier noch in der Liste Mazedonien, ja, Kroatien, Bosnien-Herzegowina, Serbien, Kosovo. Und das erinnert mich auf ein Erlebnis, der ich wirklich sehr genossen habe. Ich weiß nicht, wie das entstanden ist, in jedem Fall serbisch-kroatischer Film, der vor ein paar Monaten in Chemnitzer Cinestar lief, in Originalsprache mit deutscher Untertitel. Und ich habe aber auch gemerkt, dass der Film lief auch in Tschechien, Slowakei und so weiter. Also ich denke, dahinter war irgendeine Strategie, auf die Filme von dieser Region auch aufmerksam zu machen, die sichtbar zu machen. In jedem Fall in Chemnitz und Cinestar glaube ich, getroffen zu haben, alle Vertreter dieser Länder. Und ich war dort mit meinem Mann, der auch gut Tschechisch und die slawische Sprachen beherrscht.
3: Okay.
2: Und wir haben uns zereimert, weil Deutschland kann vielleicht nicht so ganz umgehen mit die vulgären Begriffe aus diesen Ländern.
3: Okay.
2: Weil die gehen viel weiter als in Deutschland. Also wenn man hier nur, Entschuldigung, liebe Zuhörer, Scheiße sagt, geht es in dieser Länder viel, viel, viel weiter und man schont nicht die Ohren. Und weil wir das alles verstanden haben und die Zuhörer auch, und dann hast du gelesen, die höfliche Übersetzung in deutsche Sprache, hat er das noch eine Komik mehr bekommen. Und dieses Kino hat sich totgelacht, wirklich totgelacht.
3: Du hast recht. Kennst du das, wenn du manchmal sauer bist, vielleicht zu Hause, und du sagst ein Wort auf deiner Muttersprache, das hat zu viel Energie und deine Kinder verstehen dich. Und wenn du es im Deutschen sagst, denkst du, du vermittelst nicht das, was ich gerade fühle.
2: Naja, ich habe es auch anders erlebt. Manchmal ist die Schwierigkeit, wenn man in die Bilingualität lebt,
3: ja,
2: als Familie, und man schaltet nicht um. Und ich hatte ganz lange nicht Gefühl für die Worte in deutscher Sprache, oder? Also welche Stärke das hat. Und wenn ich umgeschaltet hätte, wäre ich vielleicht ein bisschen sanfter gewesen zu meinem Kind. Und weil ich hier aber zu tun hatte, auch schon mit deutschen Theatermachern, die sind auch nicht sehr schonend, was die Sprache trifft, habe ich was sehr Unhöfliches gesagt. Und mein damals 9-jähriges Kind ist in Tränen ausgebrochen.
3: Da stimme ich dir
2: das
3: zu.
2: Das war wirklich schlimm. Und hat gesagt, wieso sagst du solche Worte zu mir, Mama? Und ich konnte nur sagen, weil ich vergessen habe, umzuschalten aus Deutsch.
3: Also was mich definitiv an dieser Ausländer nach Staatsangehörigkeit Stand vom 31. März 2026 so ein bisschen ungeklärt für mich bleibt und wo Fragen entstanden sind und wo ich sehr starke Interesse habe, ist, dass wir wirklich 536 Ungeklärte haben, 80 Staatenlose und einer ohne Angabe. Na, das ist für mich so wie, bitte nochmal auf Deutsch, erzähl mir genau, was genau gemeint ist. Mit Staatenlos habe ich ungefähr eine Meinung, weiß genau, was gemeint ist, aber die anderen.
2: Okay, was ist gemeint?
3: Na, staatenlos bedeutet, dass eine Person von keinem Staat der Welt rechtlich als Staatsangehörige anerkannt wird.
2: Was halt wir in Chemnitz als große Problematik haben, ist, dass unter diesen Menschen sind einige Kinder, die mit Absicht eigentlich staatenlos erklärt sind, weil dann können die auch nicht so einfach vom Jugendamt abgeholt werden. Und einige dieser Kinder, also das merken wir, sind schon benutzt für die Prostitution.
3: Oh wow, ja.
2: Und das ist ein großes Problem und laut Aussagen der Polizei und des Jugendamtes ist es nicht so einfach, da anzugreifen, weil die Kinder haben keine Papiere. Und das finde ich eigentlich das Traurigste, dass für die Kinderrechte kann laut Gericht nicht viel getan werden, obwohl das offensichtlich ist. Da muss da doch was möglich sein.
3: Warum kann denn Deutschland dann denen einfach nicht einen Aufenthalt geben? Sagen, okay, dann bist du Deutscher. Weil dadurch kann er ja auch angreifen und den Kindern helfen. Das sind immer diese Momente, wo ich sage, die regieren in Deutschland, die müssten doch von alleine auf diesen Gedanken oder auf diese Idee kommen. Versucht dann immer vorsichtig und äußere nicht gerne diese Gedanken, aber jetzt ist es zu spät.
2: Und ich muss auch sagen, es ist nicht so schwarz-weiß, ja? Weil ich begegne in meiner theaterpädagogischen Arbeit halt auch die Kinder, die hier die deutsche Staatsangehörigkeit bekommen haben, sind oft auch Kinder von Prostituierten und die warten nur auf den Moment, wo die nach Tschechien können zum Beispiel, idealisieren sich voll dieser Land.
3: Okay.
2: Also die Kinder müssten schon so viel durchmachen, dass die vielleicht rettet irgendeine Gedanke an Welt, in dem alles in Ordnung ist. Und dann werden die aber genauso benutzt und ausgenutzt in die Ghettos, in dem ganzen Grenzgebiet. Also das ist ein großes Problem. Und auch die Drogen sind ein riesiges Problem, was das betrifft.
3: Ja.
2: Und es ist furchtbar, dass Chemnitz so hoch steht und der ganze tschechische Grenzgebiet hier. Also wir befinden uns schon in einem Epizentrum von dem größten Verbrauch in Europa. Das ist belegt. Weißt du, was mir jetzt einfällt, wenn ich so weiterhin in die Liste schaue?
3: Lass es mich wissen.
2: Also wenn ich lese, Ukraine, Syrien, Indien, Afghanistan, Rumänien, Vietnam, Polen, Ungarn, Pakistan, Slowakei, China, Türkei, Iran, Irak, Bulgarien, Libyen, Libanon, Italien, Lettland, Eritrea, Bangladesch, Georgien, Tunesien, Marokko, Kroatien, Albanien, Ägypten, Bosnien, Herzegowina, Venezuela, Weißrussland,
3: weiter.
2: Algerien, Spanien, Moldau, Serbien, Litauen, Indonesien, Kosovo, Aserbaidschan, Kasachstan, Somalia, Makedonien, Nigeria, Thailand, Brasilien, palästinensische Gebiete, Kuba, Usbekistan, Korea, Nepal, Jordanien, Philippinen, Frankreich, Portugal, Kamerun, Kirgisistan, Mongolei, Armenien, Kolumbien, Tadschikistan, Ghana, Madagaskar, Sri Lanka, Taiwan, Äthiopien, Israel, Mexiko, Japan, Kenia, Schweden, Mosambik, Benin, Estland, Malaysia, Südsudan, Jemen und so weiter, Peru, Australien, Chile, Guinea,
3: Irland
2: und so weiter, Republik Montenegro, ich springe jetzt ein bisschen, Angola, Senegal, Simbabwe, Kongo und so weiter und so weiter. Es fließt wahnsinnig tolles Temperament nach Chemnitz.
3: Definitiv.
2: Also ich denke, nach so 10 Jahren müsste hier so ein Flair sein, der wirklich geil ist.
3: Und dazu muss ich noch sagen, erstens, das klang total geil. Und zweitens, wir sind 195 Länder auf dieser Welt. Und in Chemnitz fehlen 11.
2: Wow. Das ist ein sehr schöner Gedanke.
3: Kommen wir nochmal zurück zu deinen Temperament.
2: Ich merke das halt in die Kitas.
3: Was genau merkst du da?
2: Die Kinder durch die vermischte Ehen und so weiter. Hm. Die Temperament von den Kindern ist ein bisschen lebendiger geworden. Und im positiven Sinne. Und ich denke, auch wenn ich vergleiche, also diese Sache ist schon bekannt, also ich entschuldige mich bei allen, die das schon mal gehört haben. Ich erzähle das aber trotzdem nochmal und total gerne, weil du das noch nicht gehört hast. Wenn ich nach Chemnitz gekommen bin, sind Leute beim Schlossteich gelaufen, zu zweit,
3: okay,
2: eine Richtung,
3: mhm,
2: sehr langsam.
3: Okay.
2: Keiner hat sich getraut, sich eine Decke auf die Wiese zu legen. Nicht mehr sprechen über Grillen oder sowas. Ich lebe dort schon relativ lange und ich habe die ersten Änderungen gemerkt erst 2015.
3: Grünflächen sind...
2: Kannst du dir Schlossteich doch ohne Feste, ohne Grillen gar nicht vorstellen, oder?
3: Grünflächen sind nicht nur dazu da, dass wir sie anschauen. Grünflächen sind dazu da, damit Leben dort entsteht, oder?
2: Gebe ich dir recht.
0: Wir haben uns das Gespräch zwischen Heda und Carolina angehört, wo sie sich über die migrantische Liste in Chemnitz unterhalten haben. Das waren die Gedanken der Reaktion zum Anzahl der Kulturen in Chemnitz. In den nächsten Monaten werden wir uns mit den verschiedenen Communities beschäftigen. Nun kommen wir zum letzten Teil der Sendung an, wo Raida euch berichten wird, was in Chemnitz, Deutschland und in der Welt geschehen wird.
4: Willkommen zurück zu den Nachrichten. Ich werde euch erzählen, was in Chemnitz, Deutschland und der Welt geplant ist. In Chemnitz, die Ausstellung Utopia Recht auf Hoffnung gibt es bis Mitte August. Fatima von Speak Out Loud hat im Rahmen dieser Ausstellung bei dem Podcast von den Kunstsammlungen mitgemacht. Von 2. Juni bis 2. August findet das Chemnitzer Festival Park Sommer statt, wie immer im Stadthallenpark. Auf dem Programm stehen Konzerte, Lesungen, Poetry Slams, Yoga und andere Kulturveranstaltungen. An der TU Chemnitz finden am 14. und 15. Juli Vorträge und Seminare zu Themen Zukunft, Sicherheit, Stressforschung. Die Bundesregierung beginnt mit den neuen IBCEI-Projekten für strategische Technologie in Europa. Jetzt reden wir über die Welt. Internationale Raumfahrtagenturen arbeiten an den nächsten Schritten für Asteroidenforschung und Planetenschutz. Nun sind wir am Ende der Nachrichten. Danke fürs Zuhören. Bis zum nächsten Mal. Tschüss.
0: Vielen Dank, Heide, dass du uns auf dem Laufenden gehalten hast. Nun sind wir am Ende unserer Sendung. Ich möchte mich bei der ganzen Redaktion herzlich bedanken. Ich, Fefa, war heute für die Moderation und Musikauswahl zuständig. Ich wünsche euch allen einen wunderschönen Sommer, denn wir drücken auch auf Pause bis September. Bleibt gesund und trinkt ausreichendes Wasser. Der letzte Song für heute ist Seven Sisters von Cell Dweller. Auf Wiederhören und bis zum nächsten Mal. 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

Hallo und herzlich willkommen zum Magazin für anspruchsvolle Rockmusik hier auf Radio T, sagt der Andreas. Heute gibt's mal wieder Progressivrock aus längst vergangenen Tagen und zwar aus den 2000er Jahren. Es geht also rund 15 bis 25 Jahre zurück. Und ausgewählt habe ich aus dieser Zeit eher unbekannte Bands, die damals nur ein oder maximal zwei Alben veröffentlicht haben. Die Bands in dieser Sendung kommen aus Brasilien, Italien, den USA, Belgien, Kanada, Schweden, Polen und Deutschland. Und mit einer brasilianischen Band geht's los mit Cactus Peyotes. Die fünf Musiker haben im Jahr 2000 in Rio de Janeiro 10 Songs für ihr Debütalbum eingespielt, die dann 2001 auf der selbstbetitelten CD über das brasilianische Label Rock Symphonie veröffentlicht wurden. In Europa vertrieben über das französische Rock-Label Musia. Musikalisch bewegten sie sich zwischen Rockmusik der 70er und modernerem Rockrock mit Psychedelic- und Folk-Einflüssen. Es blieb allerdings auch das einzige Album von Cactus Peyotes. Ihr hört daraus den Opener Hammurabi Code.

Hammurabi-Code von Cactus Biotis aus Brasilien, aus ihrem einzigen Album aus dem Jahr 2001. Weiter geht's mit einer italienischen Formation namens Green, die Ende der 90er in Florenz gegründet wurde. Die zunächst vierköpfige Band bewegte sich musikalisch ebenfalls zwischen Rock der 70er und etwas modernerem Prog-Rock und veröffentlichte 2003 über Frontiers Records ihr Debütalbum mit dem Titel Live. Mit neuem Bassisten und einem zusätzlichen Gitarristen gab es dann 2005 noch ein zweites Album namens Of Love and Soul, ehe die Band in der Versenkung verschwand. Aus dem Debüt Live hört ihr Green mit Mr. Kite.

Ja, das gehört dann noch dazu. Green aus Florenz, Mr. Kite war das aus ihrem Debütalbum Live aus dem Jahr 2003. Ebenfalls 2003 erblickte das einzige Album der US-Formation New Machine aus Old Bridge in New Jersey das Licht der Welt. New Machine war ein Duo bestehend aus Sänger und Gitarrist Bob Jill Martin und Drummer James Garcia, der auch für den Gesang und die Keyboards zuständig war. Beeinflusst war die Musik unter anderem von Bands wie Queen, dem Electric Light Orchestra oder auch Journey. Das selbstbetitelte Album erschien über das kleine Label Area Records, wurde auch immerhin über Mascot Records vertrieben. Beide haben 2003 dann bei der Hardrock-Band Phantoms Opera angeheuert. Ihr hört aus dem einzigen New Machine-Album den Song Blood in the Ocean.

Blood in the Ocean von New Machine aus New Jersey von ihrem einzigen Album aus dem Jahr 2003. Jetzt geht's nach Belgien zu einer fünfköpfigen Prog-Rock-Band namens Ken's Novel. Die bewegten sich irgendwo zwischen Retro- und Neo-Prog und veröffentlichten ihr Debütalbum mit dem Titel The Guide schon 1999 über Musea. Mit neuem Keyboarder und zusätzlichen Bassisten erschien dann 2004 das zweite und gleichzeitig letzte Album der Band unter dem Titel Domain of Oblivion, ebenfalls über Musea. Ihr hört daraus den Song Mirror Man. Hier sind Ken's Novel aus Belgien. Es geht etwas funkisch los oder überhaupt etwas funkisch, dieser Song.

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2: Das Magazin für anspruchsvolle Rockmusik hier auf Radio T. Heute mit eher wenig bekannten Bands aus den 2000er Jahren, die nur ein oder zwei Alben veröffentlichten. Zuletzt waren das Ken's Novel aus Belgien mit Mirrorman aus ihrem zweiten Album Domain of Oblivion aus dem Jahr 2004. Jetzt machen wir einen Sprung ins Jahr 2007 zu einem US-Rockrock-Duo namens Din Within. Din Within waren zwei Sänger und Multi-Instrumentalisten, die sich 2003 zusammengetan hatten, um relativ eigenständigen Progressivrock mit 70er-Jahre-Einflüssen zu spielen. Mark Golhuer und Josh Sager. Für ihr einziges Album Awaken the Man, welches 2007 als Eigenproduktion erschienen ist, hörten sie dann aber doch noch einen Drummer namens Mike Ian an. Ein zweites Album war zwar geplant, ist aber dann nie erschienen. Bleibt also nur Awaken the Man, daraus hört ihr Din Within mit dem Song for Life.

Songvorlage von Din Within aus den USA, aus ihrem einzigen Album Awaken the Man aus dem Jahr 2007. Jetzt eine Band aus Kanada mit dem ungewöhnlichen Namen The Last Blessed Days of Plenty, also die letzten geruhsamen Tage des Überflusses. Die Band wurde schon 1983 von Keyboarder Jamie Robinson und Drummer Eric Dormander gegründet, aber erst 2006 wurden die Songs für ihr einziges Album eingespielt, welches dann 2007 unter dem Titel Headphone Gallery als Eigenproduktion erschienen ist. Im Booklet zur CD posieren die vier Musiker übrigens als in Holzfällerklamotten. Musikalisch bewegten sie sich im Grenzbereich zwischen Symphonic, Psychedelic und Folk Rock. Ihr hört den Song Diamond Jack and the Velvet Marauder. Hier sind The Last Blessed Days of Plenty.

Ja, die Musik war teilweise genauso ungewöhnlich wie der Name der Band. The Last Blessed Days of Plenty aus Kanada waren das mit dem Song Diamond Jack and the Velvet Marauders aus ihrem einzigen Album Headphone Gallery. Als nächstes Unifon aus Schweden. Das war ein Duo bestehend aus Keyboarder Christian Tordin alias Bonamici und dem in den USA geborenen Sänger Ned Sylvan, der vorher schon drei Soloalben veröffentlicht hatte. Bis heute bringt er es sogar auf 8. Jedenfalls hatte der gute Ned 2003 die bekannte und beliebte Genesis-Coverband The Musical Box live erlebt und dachte sich danach, solche Musik möchte ich auch machen, und komponierte und intonierte zusammen mit Bonamici Stücke, die, wie er meinte, Genesis noch nicht gemacht hatten. Und so entstand 2008 das einzige und selbstbetitelte Uniform-Album. Die Songs erinnern aber weniger an die Gabriel-Zeit von Genesis, sondern eher an die Phase Wind and Weathering, And Then They Were Free und Duke Ende der 70er, Anfang der 80er Jahre. Ihr hört Uniform mit dem Song A Way Out.

Nein, das war tatsächlich kein bisher unveröffentlichter Genesis-Song, sondern das schwedische Duo Unifon mit A Way Out aus ihrem einzigen 2008 veröffentlichten Studioalbum. Jetzt wird es etwas heavier mit Strawberry Fields aus Polen. Die Band wurde 2008 vom College- und Satellite-Drummer Wojtek Szatkowski und Sängerin Marta Kniewska aus der Taufe gehoben und für das einzige Album von Strawberry Fields, Rivers Gone Dry, holte sich Szatkowski dann gleich die bis auf den Sänger komplette Satellite-Mannschaft mit ins Boot. Das Album erschien 2009 über das polnische Label Metal Mind Productions und daraus hört ihr jetzt den Song Close, geht aber erstmal ziemlich ruhig los.

Close von Strawberry Fields aus Polen, aus ihrem einzigen Album Rivers Gone Dry aus dem Jahr 2009. Zum Schluss noch eine deutsche Neo-Rock-Band namens Morphelia aus Ostfriesland. Die wurde 1999 von Gitarrist Guido Fröhlich und Keyboarder Günther Grünebast gegründet, die vorher schon zusammen in der Prog-Rock-Band Peacock gespielt hatten. 2003 erschien das Debütalbum Prognosirkus und 2009 gab es dann den selbstproduzierten und professionell aufgemachten Nachfolger Waken the Nightmare gleich als Doppel-CD mit einigen überlangen Songs. Die Band spielte auch Konzerte, auch auf diversen Festivals, schloss Vertriebsverträge mit diversen Prog-Labels ab und arbeitete auch an weiteren Songs. Aber Mitte der 2010er Jahre endeten dann die Aktivitäten plötzlich. Keyboarder Grünebast wandelt mittlerweile auf Solopfaden und ließ vor einigen Jahren in einem Interview wissen, dass sich Morphelia Ende der 2010er Jahre offiziell aufgelöst hätten. Schade eigentlich, denn in der Band steckte enormes Potenzial. Ihr hört jetzt gleich einen Song aus der Doppel-CD. Vorher darf ich mich verabschieden. Redaktion und Musikredaktion dieser Sendung hatte Andreas Thiemer und der sagt Tschüss und wünsche euch noch einen schönen Abend. Und hier sind Morphelia mit In the Captain's Room.

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